0: So, gerade haben wir euch gesehen, das Musikvideo zu Nimm meine Hände, auch auf einer Burg gedreht. Aber es ist eine andere, als wir jetzt hier sind, ne?
1: Ja.
0: Ich war ja schon mal heute, außer der Reihe, hatte mich ein bisschen vertan. Aber es ist wunderbar hier, ne?
2: Total schön.
0: Wie war das, der Videodreh für euch?
2: Total entspannt.
1: Ist einfach okay. Für mich war es mega stressig.
2: Ich fand es total schön. Eine schöne Location, ein schönes Lied, ein schönes Kleid. Es hat eigentlich richtig gut geklappt. Ein bisschen stressig war ja das Klavier da hoch.
1: Ich habe das Klavier da hochgeschleppt. Also das ist so ein Klappklavier.
0: Super.
1: Ist sauschwer. Die ganze Keyboards, die ganze Kameraausrüstung. Ich bin 15, 20 Mal gegangen, riesenlangen Weg.
0: Hat sich gelohnt.
1: Ja.
0: Und deine Frau hat einen schönen Tag.
1: Das auf auch jeden Fall.
2: Danke.
0: Ich finde, die Burg ist aber ein tolles Bild, so grundsätzlich. Ne? Auch für das Thema Beziehung. Denn es gibt ja irgendwie Themen oder Bereiche, wo eine Beziehung auch geschützt sein muss. Und ich habe daran gedacht, als ich ein Lied auf eurem Album gehört habe, da geht es um das Thema Vergebung. Da würde ich jetzt gerne nochmal nachfragen bei euch. Ja, gibt's viele Anknüpfungspunkte, aber das Thema Vergebung, wann habt ihr eigentlich das erste Mal in eurer Beziehung oder in eurer Ehe gemerkt, dass das wirklich ein Thema ist, einander zu vergeben?
2: Das hat ein bisschen gedauert. So am Anfang waren wir so ein bisschen, ach, ist doch alles super, wir verstehen uns doch super und alles läuft. Eine Freundin von mir hatte immer gesagt, Simone, du weißt, Ehe ist Arbeit. Die war halt schon 6 Jahre vor mir verheiratet. Mhm. Und das habe ich immer so ein bisschen so belächelt. Sie tat mir fast so ein bisschen leid. Ich habe irgendwie gedacht, bei uns, das ist total einfach. Wir haben so viele gleiche Meinungen und so. Und dann kamen aber die Kinder. Und da wurde es dann schon ein bisschen, ja, wir mussten uns mehr organisieren. Wir hatten mehr Verantwortung, mehr. Und dann gab es schon auch mehrere Reibereien. Und ab da kam das Thema Vergebung sehr stark in den Fokus.

0: Ja. Also ich weiß zum Beispiel auch, wenn man dann den Schritt gemacht hat, geht es einem selbst besser. Also wenn man das mit sich rumträgt, dann wird es ja nicht besser dadurch. Also man schadet sich eigentlich selbst auch damit ein bisschen, wenn man nicht vergibt, finde ich. Wenn man dann aufeinander zugeht und die Luft ist dann wieder rein, dann ist es für einen selbst auch ein ganz anderes Lebensgefühl wieder.
1: Das ist irgendwie interessant. Ne? So im Rückblick denke ich das auch. So
0: ja,
1: hetzte man
0: richtig,
1: eher. Ne?
0: Richtig, aber in der Situation hat man dann den Stolz vielleicht,
1: ja,
0: oder so zu sagen, nee, ich bin jetzt sauer.
1: Ja.
0: Ja, auf jeden Fall.
1: Jetzt habe ich euch kennenlernen dürfen ein bisschen. Wir haben gequatscht, eure Kinder auch und so. Man guckt ja immer so ein bisschen zurück. Ihr seid jetzt schon länger verheiratet, immer prozesshaft und so. Aber es geht ja auch darum, irgendwie so im Alltag Familie zu feiern und bewusst zu erleben. Was sind denn so Momente im Alltag, die ihr so richtig feiert gerade? Mit euren Kindern oder zu zweit? Worauf freut ihr euch als Familie, als Paar?
0: Ach, eigentlich immer, wenn wir zusammen sind und also wir sind alle sehr, also fast alle, ja, sehr, sage ich mal, verschmust so ein bisschen. Und wenn wir dann kuscheln zusammen, das ist auf jeden Fall immer schön. Die Kinder, der Kleine kommt noch zu uns,
1: ja,
0: und so, das feiere ich auf jeden Fall schon komplett. Ansonsten einfach Zeit zusammen zu,
2: ja,
0: haben.
2: Jetzt im Urlaub vielleicht bald, wenn es dann irgendwie gehen sollte. Da freuen wir uns alle riesig drauf. Einfach zu chillen, wie unsere Großen sagen, und Zeit zusammen haben und einfach, ja, uns als Familie zu genießen auch.
1: Mhm. Mhm. Und viele von euch oder viele Leute feiern auch euer Album hoffentlich, und da bin ich mir ganz sicher, und eure Musik. Nimm meine Hände heißt das Album von Simone und Gino Riccitelli. Riccitelli eigentlich, ich habe gar nicht nach dem...
0: Ja, perfekt.
1: Riccitelli.
0: Perfekt.
1: Fragt wahrscheinlich jeder, ne? Ich sag Riccitelli.
0: Ja, ist richtig.
1: Von Simone und Gino Riccitelli. Ja, und ich hoffe, Sie feiern das auch. Ich habe es sehr gefeiert, mit den beiden unterwegs sein zu dürfen. Vielen Dank dafür, dass ihr die Zeit mit mir verbracht habt.
2: Sehr gerne.
0: Ja, sehr
1: für
2: gerne.
1: Die Offenheit und für die Zeit mit euch. Das war echt schön Musik für heute. Schön, dass Sie dabei waren. Bis zum nächsten Mal. Macht es gut. Ja, ich mache mich jetzt auf den Weg, ja, weil sonst, wer weiß, ob ich mich nochmal verfahre oder verlaufe. Wir können noch ein bisschen bleiben, die Zeit zu zweit genießen. Danke.
0: Ciao.

Ich hatte immer einen Altar zu Hause und der war zeitweise also dicht bevölkert mit allen möglichen Figuren und Symbolen da draußen. Und Jesus war immer dabei, aber vielleicht manchmal einer unter 20. Mich haben eigentlich die großen Fragen sehr früh beschäftigt. Woher kommen wir, wohin gehen wir und warum sind wir hier? Und die wollte ich beantwortet wissen. Vorher hatte ich das Gefühl, kann ich gar nicht richtig hier ankommen, weil ich muss ja wissen, wozu ich da bin, auf was es hier ankommt. Ich hatte schon früh die Vorstellung, es ist so wie so eine Schule hier. Und dann kommt man vielleicht in die nächsthöhere Klasse, Stufe, Schule. Und auf was kommt es denn an? Was ist denn wichtig hier? Und nach diesen Antworten habe ich gesucht. Mein Verständnis war so, dass es gibt diesen einen Gott. Das war Fakt für mich. Es gibt diesen einen Gott und alle Religionen streben danach, zu diesem einen Gott zu kommen. Und jetzt muss ich nur den richtigen Weg sozusagen finden. So war mein Gedankengebäude. Ich bin dann nach Nepal und bin in den Buddhismus eingetaucht, war auf Bali, Hinduismus, viele Zeremonien und Begegnungen mit den spirituellen Führern dort und mich mit der Philosophie auseinandergesetzt, auch Indien, Yoga, Ashram, die Bhagavad Gita, Veden mich beschäftigt, Amerika, Community, spirituelle besucht, auch welche, die angelehnt sind ans Christentum, auch Einheit von Religionen gesucht im größten unterirdischen Tempel der Welt, in der Osternacht dort geschlafen, meditiert, gebetet, getanzt, gechantet, alles Mögliche gemacht, immer um Gott zu finden. Und ich war immer unzufrieden. Ich habe das Haar in der Suppe gesucht und manchmal habe ich ganze Haarbüschel gefunden. Und dann musste ich wieder gehen und es war jedes Mal mit Enttäuschung verbunden. Jedes Mal musste ich auch Beziehungen wieder aufgeben. Das war der härteste Part von allem. Das sind ja insgesamt 40 Jahre gewesen und dann habe ich aufgegeben. Ich war so im Groben durch, einmal rings um den Globus und wusste nicht, wo ich jetzt noch suchen sollte. Und habe dann gesagt, Schluss, aus, fertig, mit jeglicher organisierten Religion, nur noch du und ich, Gott, bei mir zu Hause am Altar. Nachdem meine beiden Kinder aus dem Haus waren, wollte ich in eine kleinere Wohnung umziehen und da gab es Kabelfernsehen, das hatte ich vorher noch nicht. Und ich hatte immer Satellitenfernsehen, habe sowieso so gut wie nie Fernsehen geguckt, weil mich das immer nervös gemacht hat, es war nichts für mich. Und dann habe ich mich da echt hingesetzt und habe bei eins angefangen und habe durchgezappt. Zu zwei, zu drei, zu vier, zu fünf. Dann bei Sender 126. Ja, hätte ich auch nicht gedacht, dass ich so weit durchzappen muss. Ich glaube, es kamen erst Bilder aus Israel und das hat mich erinnert, dass ich ja mal in diesem Land war und das hat mich schon ein bisschen verzaubert und ich hatte immer vor, da mal wieder hinzugehen. Und dann hieß es, und jetzt kommt noch ein biblischer Impuls direkt aus Israel. Da dachte ich, ach, das ist ja interessant. Ist es dann auf Deutsch? Und tatsächlich, ein Deutscher in Israel, der aus der Bibel vorliest. Da dachte ich, ja, das kann ich mir mal anhören. Und dann hat er Römer 9 bis 11 interpretiert. Da dachte ich, was? Das steht in der Bibel? Ach, so klug, so einfach. So groß, das erklärt ja ganz viel meiner Fragen, die mir noch nie jemand beantworten konnte. Da war ich völlig geflasht. So schlicht, so. Es war, als würde jemand den Rollladen hochziehen. Wo es vorher dunkel war, dachte ich, ich glaube, ich habe gerade ein Stück Wahrheit gefunden. Da habe ich mir sofort geguckt, wie heißt das denn, der Bibel-TV? Noch nie gehört, was alles gibt.
Hätte ich aber nie freiwillig aufgerufen, wenn ich es gewusst hätte. Bibel, ich meine, ich hatte natürlich eine Bibel, hat man als spiritueller Mensch. Aber ich wäre ja nie auf die Idee gekommen, die zu lesen. Ich hatte so die typischen Vorurteile, wer weiß, was da alles stimmt oder nicht, von Menschen gemacht und so Geschlechterfolgen und was da alles drin steht. Ich meine, ist das interessant? Braucht man das? Versteht man das überhaupt? Ja, und dann habe ich nächste Woche dann wieder reingeschaut und dann bin ich dann mal da drin geblieben, was es da sonst noch so alles gibt, und habe jede Menge spannende Sendungen gefunden. Ja, letztendlich hat es dann dazu geführt, dass ich angefangen habe, dann doch mal die Bibel in die Hand zu nehmen und zu lesen. Ich habe abwechselnd Bibel-TV geschaut und Bibel gelesen und dann dachte ich, endlich werde ich satt. Das macht Sinn, das passt zusammen, das erklärt das Ganze, auch aus der Vogelperspektive. Das zeigt mir endlich, wie diese Zusammenhänge sind in der Welt und warum sie so ist, wie sie ist und wie man da durchkommen möchte ich gar nicht sagen, aber wie man da seinen Weg zu Gott findet und was wir hier zu lernen haben und wo es hingeht und wie es danach weitergeht. Ja, ich war einfach überwältigt. Und dann habe ich an meinem Altar zu Hause Jesus mein Leben übergeben. Jesus, ich habe dich jetzt erkannt, dadurch, dass ich die Bibel gelesen habe. Es tut mir leid, dass ich das so lange gar nicht in die Hand genommen habe und nicht begriffen habe. Und da ist so viel schiefgelaufen in meinem Leben. Bitte komm du jetzt in mich und übernimm du die Führung. Komm in mein Herz und bitte hilf mir, das aufzuräumen, was ich nicht kann. Bitte mach du es für mich und zeig mir, was ich jetzt tun kann mit dem Rest meines Lebens. Für dich tun kann, für Gottes Reich tun kann. Ja, ich möchte mich jetzt einfach in deinen Dienst stellen, was immer jetzt auf mich wartet. Ich freue mich drauf. Jesus ist für mich heute alles, Anfang und Ende und oben und unten und in mir und Ausrichtung und Hoffnung und Wegweisung und Führung und Lehrer und Freund. Und der mir den Weg, mir und uns allen den Weg eröffnet hat, zurück zu Gott, als Einziger. Also ich kann es in einem Wort zusammenfassen, ich bin angekommen. Ja, ich bin nach 40 Jahren Suche einfach angekommen.

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1: Aber leider hat er nicht genug geatmet. Das bedeutet, er hat noch 3 Stunden oder so gelebt, aber es war nach 10, 15 Minuten eigentlich relativ schnell klar, dass er es nicht schaffen wird und dass die Atmung zu schwach ist. Genau.
2: Das ist ja das Einzige, was man ja dann noch hat. Man schenkt Zeit. Und die Zeit ist wertvoll, weil man weiß von Anfang an, die Zeit ist begrenzt. Ich weiß, mein Sohn stirbt vor mir.
3: Wenn ich in die Emotion gehe, bin ich lost. Na, dann bin ich weg, bin ich nicht mehr handlungsfähig. Also habe ich auch alles getan, dass ich vermieden habe, dass meine Frau auch emotional wurde. Also das war schon so ein bisschen der Anfang von dem, wo nachher auch unsere Probleme kamen.
4: Hier ist ERF Yes. Willkommen in unserem Talkwerk. Schön, dass du mit dabei bist. Ich freue mich nach all den Jahren, dass wir immer noch Menschen finden, die bereit sind, hier bei uns im Studio ihre Geschichte zu erzählen. Heute sind das diese drei. Ganz außen sitzt Stefan Metz. Stefan ist Immobilienmakler, seit über 30 Jahren verheiratet. Und er arbeitet ehrenamtlich in der Eheberatung. Und er hat schon einige Erfahrungen damit sammeln dürfen, wie man selbst die eigene Ehe fasst. Ruiniert. Darüber reden wir heute, was er daraus gelernt hat für sich. Vielen Dank, dass du da bist. Daneben Christine Roth. Christine pflegt ältere Menschen und ist Mutter von 2 Kindern. Vor einigen Jahren fiel ihr Sohn nach einem schweren Motorrollerunfall ins Wachkoma. Mhm. Über Jahre gab es keine Besserung seines Zustandes. Mhm. 7 Jahre lang habt ihr ihn begleitet, bis ihr dann eines Tages Abschied nehmen musst.
2: Ja.
4: Danke, dass du uns davon erzählst heute. Und schließlich Bianca Pauls. Bianca ist Sonderschulpädagogin, verheiratet und Mama von 3 Kindern. Ihr Sohn Marlon hat allerdings nach der Geburt 2019 nur 9 Tage lang gelebt. Eine Erfahrung, die so oder so ähnlich mehr Menschen machen müssen, als man das so denkt. Danke, dass du uns in deine Geschichte mit reinnimmst. Mhm. Bianca, ich wette, auch nach all den Jahren ist das noch eine ganz schön emotionale Sache, darüber zu reden. Welche Erinnerung hast du an den Moment, als du deinen Sohn, als er auf die Welt kam, zum ersten Mal gesehen hast?
1: Mhm. Ja, ich habe ihn sozusagen in einer Hockposition bekommen und durfte ihn auch direkt sehen und habe direkt gesehen, da ist etwas nicht normal. Er hatte eine Kiefer-Gaumenspalte. Mhm. Er war ein Junge und kein Mädchen, wie wir dachten. Genau, das war schon erstmal verwirrend und trotzdem konnten wir im ersten Moment direkt ihn so annehmen, so wie er ist und so lieben, wie er ist. Und wir wussten genau, ja, er ist von Gott wunderbar gemacht. Genau, also das war schon ein Geschenk trotzdem. Und trotzdem war es direkt so, dass direkt nicht was stimmte mehr. Er konnte nicht alleine atmen. Daher haben immer mehr Menschen den Raum betreten, den Kreissaal, und haben Marlon direkt natürlich weggenommen. Und haben versucht, ihn mit einer kleinen Pumpe am Leben zu halten. Und in dem Moment ist man natürlich überfordert, total mit der Situation. Man hat gerade die Geburt hinter sich. Und ich glaube, ich vom Mensch her hätte direkt ja gesagt, also wäre wahrscheinlich wütend gewesen, hätte vielleicht die Menschen angeschrien, aber ich war total ruhig innerlich und auch mein Mann Markus, wir waren so friedlich, wo wir echt denken, da hat wahrscheinlich einfach Gott übernommen, also der Heilige Geist, dass wir so einen Frieden hatten in der Situation. Ich wusste, ich kann das jetzt einfach den Ärzten abgeben, was hier passiert, weil ich weiß auch nicht, was ich da jetzt gerade machen muss und wir werden einfach mal schauen, was jetzt kommt.
4: War Marlon euer erstes Kind?
1: Genau, das war unser erster Sohn.
4: Ja. Es ist ja was, womit ihr überhaupt nicht gerechnet habt, dass sowas passieren könnte.
1: Genau, die Schwangerschaft verlief super. Ich bin nach jedem Frauenarztbesuch beflügelt nach Hause gegangen. Man hatte keinen Grund zur Sorge, bis er dann geboren wurde. Auch die Geburt verlief soweit gut, bis man dann gemerkt hat, er atmet nicht alleine, er hat mehrere Fehlbildungen. Aber sie wussten auch nicht genau, was er am Anfang hat. Es war dann schon so, dass der Arzt uns in einem Gespräch relativ danach gesagt hat, dass sie jetzt versuchen, Marlon am Leben zu behalten und er nicht weiß, ob er die nächsten 24 Stunden überleben wird.
4: Das heißt, sie haben ihn auch mitgenommen?
1: Genau, er musste verlegt werden auf ein anderes Krankenhaus, wo eine Kinderchirurgie ist, weil er eine Zwerchfellhernie hatte, also ein Loch im Zwerchfell, weshalb er auch nicht atmen konnte. Mhm. Genau, und dann sind wir auch dementsprechend dann mitgekommen später, ja.
4: Ja, ja. Jetzt konntet ihr ja am Anfang erstmal gar nicht bei eurem Kind sein, saß da erstmal alleine als Paar, normalerweise hat man das Kind im Arm oder neben sich. Kannst du dich noch erinnern, worüber du und dein Mann, worüber ihr gesprochen habt, wie diese Situation für euch war? Total befremdlich, nicht das, was man eigentlich will?
1: Ja, wir sind mit Maxi Cosi, der war schon im Bulli bereit. Wir wollten eigentlich nach 4 Stunden wieder nach Hause fahren. Und ja, von diesen Gedanken mussten wir natürlich Abschied nehmen, dass wir nicht mit dem Bulli direkt nach Hause fahren können, sondern jetzt erstmal auf der Intensivstation die Zeit verbringen werden. In dem Moment hat man auf jeden Fall, man fühlt sich wie in einem Film. Es ist eine ganz unkontrollierte Situation und da wird einem einfach bewusst, dass man am Ende gar keine Kontrolle hat über das Leben von seinem Kind oder von sich selbst. Und umso schöner war es zu wissen, okay, wir kennen aber den, der die Kontrolle behält, also unseren Gott. Genau.
4: Jetzt ist das ja tatsächlich so eine Sache, wenn man es nicht erproben muss, kann man in Sachen Glauben viel behaupten, ne? was einem der Glaube bedeutet und wie er einen trägt, hilft, was auszuhalten. Das hört sich bei dir so an, als hätte sich das aber tatsächlich in dem Moment, als hätte das tatsächlich funktioniert, dass du in deinem Glauben eine Stütze hattest, die dir geholfen hat, das auch durchzustehen.
1: Mhm. Doch, ich würde sagen, auf jeden Fall war das der Fall. Also ich finde schon, man baut sich so sein Polster an Sicherheit auf in seinem Leben, kann vieles machen und in dem Moment, wo so eine Grenzerfahrung kommt, merkt man, wie dieses Polster plötzlich hauchdünn wird und dann ist die Frage, was bleibt. Ne? Und das ist schon gut, dem zu vertrauen, zu wissen, okay, hier hat jemand noch die Kontrolle und hat das in der Hand und wir dürfen dankbar sein, dass Marlon lebt erstmal und also es war schon interessant zu merken, wie wir beide uns einfach direkt für die Dankbarkeit entschieden haben. Mhm. So gemerkt, okay, wir sind so dankbar, dass wir unseren Sohn kennenlernen dürfen und wir schauen jetzt einfach, wie es weitergeht.
4: Mhm. Ihr habt ja dann am Anfang erstmal nur gewusst, also so diese äußeren Fehlbildungen habt ihr gesehen, ihr habt gewusst, er kann nicht atmen. Wann und wie wurde euch denn dann mitgeteilt, was letztlich nicht stimmte mit ihm und was los war?
1: Das ist erst nach 6 Tagen dann rausgekommen, dass Marlon Trisomie 13 hatte. Mhm. Genau, also da mussten wir noch ein Wochenende warten dazwischen, weil die Humangenetikerin, mussten ja auch Bluttest machen. Und dann kam nach 6 Tagen das Ergebnis. Und bis dahin konnten wir noch gar nicht richtig auf den Arm halten oder irgendwas. Und man hat als Mutter, man muss ja erst mal realisieren, man ist jetzt Eltern geworden, man möchte sein Kind auf den Arm nehmen. Und diesen Moment hatten wir einfach nie. Also für uns war es schon ein Highlight, einfach mal seine Hand zu streicheln oder so. Ne? Genau. Und dann, als der Kinderchirurg, der kam dann rein morgens und hat uns dann erzählt, er kam schon mit einem traurigen Blick rein und dann wussten wir schon, dass es Trisomie 13 leider ist und das bedeutet auch, dass diese Kinder nicht lange leben werden im Normalfall und es nicht überlebensfähig ist.
4: Okay, das heißt, mit dieser Diagnose war klar, dass Marlon nicht wird lange leben können.
1: Genau. Richtig. Also wir haben eigentlich gedacht, dass wir ihn noch mit nach Hause nehmen können und noch einige Wochen mit ihm verbringen können. Er hat sich so stabilisiert von der Atmung, dass sie gesagt haben, nach 9 Tagen, wir können jetzt versuchen, ihn zu extubieren, also sozusagen das Beatmungsgerät herauszunehmen.
4: Das hatte er die ganze Zeit.
1: Genau, das hatte er durchweg. Er hat mitgeatmet, aber man wusste nicht, wie stabil das jetzt sein wird. Für uns war klar, wenn das so sein wird, dann heißt das aber auch, dass sie ihn nicht nochmal intubieren werden, also das Beatmungsgerät wieder ranmachen werden. Und als sie es dann abgenommen haben, das war abends, das war der erste Moment, wo ich ihn richtig auf den Arm hatte, ohne ein Kissen. Das war ein unglaublich schöner Moment für mich, direkt meinen Sohn mal auf den Arm zu haben. Und man hatte auch den Eindruck, er hat es total genossen, er hat nicht geweint oder sonst was, aber leider hat er nicht genug geatmet. Das bedeutet, er hat noch 3 Stunden oder so gelebt, aber es war nach 10, 15 Minuten eigentlich relativ schnell klar, dass er es nicht schaffen wird und dass die Atmung zu schwach ist. Genau.
4: Das heißt, nach 9 Tagen ist er gestorben. Mhm. Aber ihr hattet jetzt als Eltern diese 9 Tage mit ihm. Wenn du an diese Zeit zurückdenkst, so, was fällt dir da ein, wie ihr die Zeit mit ihm verbracht habt? Welche Erinnerungen hast du an diese 9 Tage? Die sind andere haben Jahre. Mit ihren Kindern, bis die dann irgendwann ausziehen. Ihr hattet diese 9 Tage, aber das ist halt das Leben, was ihr mit ihm hattet.
1: Genau.
4: Was fällt dir da ein?
1: Wir haben viel Tagebuch geschrieben, weil wir gedacht haben, wie lange sind wir überhaupt im Krankenhaus? Nachher weiß man gar nicht mehr, was wann war. Das heißt, wir haben jeden Tag an seinem Bettchen Tagebuch geschrieben. Wir haben zusammen gebetet, wir haben ihm Kinderlieder vorgesungen. Wir haben oft den Psalm 139 gelesen. Darum geht es darum, wie Menschen, dass Gott uns einzigartig und wunderbar gemacht hat. Und das haben wir Marlon schon immer wieder zugesagt. Wir hatten einen Highlight-Moment, wo einfach mal keine Schwester, kein Arzt, niemand war im Zimmer, nur wir mit Marlon und zwei andere Babys, die da auch lagen. Das war total schön. Einfach, wir hatten so ein Familienzeitgefühl und haben die Zeit mit ihm, ich würde schon sagen, total genossen. Und wir haben versucht, ihn zu lieben, so wie es geht. Also auch einfach praktisch für ihn da zu sein. Ne? Immer wieder zu liebkosen. Genau.
4: Du transportierst jetzt ein sehr positives Gottesbild in all dem. Aber man könnte ja jetzt auch sagen, was bitte ist das denn für ein Gott, der einem erst ein Kind gibt? Nur um es einem dann direkt wieder zu nehmen. Wie gehst du mit der Frage um?
1: Ja, ich finde das auch schwer zu begreifen. Und warum ist es jetzt genau Marlon, der eben nicht mehr gelebt hat und nicht überlebt hat, der so krank zur Welt kam? Ja, das hat einen schon auch ein Stück weit beschäftigt in den Tagen. Ich glaube, das kam aber mehr danach in der Trauer, diese Frage. Warum war das jetzt genau wir? In der Zeit auf dem Krankenhaus haben wir das tatsächlich relativ positiv empfunden, dass wir, gut, das war auch ein Auf und Ab an also an Emotionen, so eine Achterbahnfahrt, weil wir erstmal relativ zuversichtlich waren, dass er es schafft. Das war erstmal so die Prognose bis zu den 6 Tagen dann. Und dann hieß es Abschied nehmen. Und ich habe Gott schon immer wieder gedacht, ja Gott, du hast das Leben in der Hand, du weißt viel mehr als ich es je tun könnte und dir wird kein Fehler unterlaufen. Du wirst ein treuer Gott sein, egal was passiert, du wirst uns da jetzt durchtragen. Und also ich glaube schon daran, dass Marlon in Ewigkeit ist, im Himmel schon bei Gott, einen Schritt voraus. Und das hat mir schon auch Hoffnung und Trost gegeben.
4: Er ist am Himmelfahrtstag gestorben. Ist für dich Himmel wirklich was total Reales, wo du glaubst, diese Ewigkeit und wir sehen unser Kind mal wieder, ist das für dich eine ganz reale Perspektive?
1: Also ich finde, das gibt es genauso, wie dass wir hier jetzt sind, nur dass es halt unsichtbar ist noch. Und genau, ich denke schon, dass Marlon jetzt schon bei Gott ist. Er darf genau schon da sein, hat kein Leid mehr. Er hat genug Leid, glaube ich, erlebt in den 9 Tagen. Und für ihn freue ich mich einfach, dass er vom Leid befreit ist, so ein Stück weit auch. Ne? Und ja, keinen Schmerz mehr leiden muss.
4: Ja. Und dann kommt ihr eines Tages nach Hause ohne dieses Kind. Das war nicht so geplant. Wahrscheinlich war zu Hause schon alles vorbereitet, oder?
1: Genau. Es war alles gepackt und das war, glaube ich, auch eines der schwierigsten Dinge für mich, nach Hause zu kommen. Da ist die Wickelkommode, wo wir das Kind hätten wickeln wollen, da ist das Bettchen schon bezogen, ja, wo er hätte drin schlafen sollen und alles ist leer. Und diese Möbel haben wir dann Stück für Stück abgebaut. Da kamen auch Freunde zu Besuch. Wir hatten echt ein ganz starkes Umfeld, die uns sehr praktisch auch geholfen haben. Aber ja, das war auf jeden Fall auch sehr schwer, Stück für Stück ja, loszulassen. Ne? Und auch das, durch diese ganzen Möbelstücke wurde mir das nochmal ja, so deutlich. Oder auch die ganze Babykleidung, die man schon besorgt hatte, die jetzt wieder wegräumen zu müssen. Das war für mich ein sehr schwerer Moment, wo ich auch viel, viel geweint habe. Und ja, genau, der Schmerz einfach sehr, sehr stark war. Ich fand die Zeit auf der Kinderintensivstation gar nicht so schmerzvoll wie danach die Zeit. Die Wochen und Monate danach waren noch viel schwerer.
4: Man war nicht mehr in diesem Ausnahmezustand.
1: Genau, genau.
4: Okay. Die Beerdigung, war das eine ganz normale Beerdigung, wie das bei einem älteren Kind auch gewesen wäre?
1: Wir haben uns dazu entschieden, eine ganz kleine Beerdigung erstmal zu machen, nur mit der Familie, genau, mit einem ganz kleinen Sarg, die haben wir auch ganz liebevoll da reingetragen. Hat sich, genau, das war sehr liebevoll gemacht, fand ich. Und dann haben wir uns aber auch dazu entschieden, eine Trauerfeier, eine ganz große Trauerfeier zu machen. Für alle, die möchten, können kommen, dass auch einfach alle anderen Abschied nehmen können. Weil jeder hat sich mitgefreut und plötzlich ist das Kind gar nicht da. Sie konnten es gar nicht kennenlernen. Und so hatten wir dann nochmal einen Trauergottesdienst, eine Trauerfeier, wo wir dann auch am Ende 9 Luftballons steigen lassen haben von unseren Nichten und Neffen. Das waren auch zu dem Zeitpunkt 9 Nichten und Neffen für die 9 Tage, die er gelebt hat. Genau.
4: Du hast dir ein halbes Jahr lang eine Auszeit genommen zum Trauern. Warum war dir das wichtig, zu sagen, ich nehme mich jetzt mal raus aus dem Alltag?
1: Weil ich im Kern immer wieder genau so geprägt worden bin, nicht traurig sein zu dürfen oder dass Wein eher was Schwaches ist. Und ich gemerkt habe, eigentlich ist es so etwas Starkes, wenn Gott wirken kann, da wo wir einfach schwach sind. Und ich wollte mir Zeit nehmen, da wo es aufploppt, die Zeit mir auch dafür zu nehmen, wenn man getriggert wird oder einfach einmal wieder den Gedanken hat an Malern, dass man dann auch sich diese Zeit nimmt, Tagebuch schreibt. Oder wir haben auch bewusst immer wieder Malernabende gemacht und machen das bis heute, wo wir eine Kerze anzünden, das Fotoalbum nochmal angucken. Mhm. Wir haben auch 2 Videos gemacht, dass man einfach immer mal wieder da, wo es dran ist, sich da auch wieder in die Trauer reinbegeben darf, bewusst. Und ich finde, das ist schon ein großer Schritt der Überwindung, sich da reinzubegeben. Aber im Nachhinein merke ich immer wieder, dass es mir auch gut tut und gut tat zur Verarbeitung.
4: Ja. Das hört sich für mich sehr aktiv an. Manche würden jetzt sagen, so lass es lieber irgendwann, pack's weg und konfrontiere dich nicht immer wieder damit. Aber ihr macht es sehr bewusst, euch auf diese Trauer auch nochmal einzulassen. Warum hilft dir das?
1: Ich glaube, weil ich dann doch immer wieder an einer anderen Stelle, mit einem anderen Blick vielleicht, aber genau das Gleiche noch mal sehen kann und merke, wie Gott auch weiter gewirkt hat und man Sachen tatsächlich schon weiter verarbeitet hat und der Schmerz auch sich verändert über die Jahre, merke ich. Also, dass mir das schon so in dem Sinne hilft. Mhm. Wir machen auch immer wieder an seinem ersten Geburtstag, den feiern wir dann auch, dass wir immer wieder mit an Picknicken gehen, an seinem Grab. Mhm. Das ist für uns auch einfach was Schönes, trotzdem sein kurzes Leben zu feiern, was er hier hatte auf der Erde.
4: Wird der ein oder andere auch sagen, das ist ja irgendwie Picknick auf dem Friedhof und feiern. Mhm. Das passt für dich zusammen, feiern und Friedhof?
1: Mhm. Weil wir auch feiern, dass er schon in Ewigkeit ist, ne? Dass er schon geborgen ist bei Gott und nicht mehr im Leid ist. Aber klar ist das erstmal paradox, weil am Tod selbst ist nichts Schönes. Das kann man nicht schönreden. Tod ist einfach was Schreckliches. Aber das, was Gott daraus machen kann, nicht muss, aber kann, und gemacht hat bei uns, da bin ich sehr dankbar für.
4: Wenn einem sowas passiert, normalerweise verändert einen das. Hast du an dir selbst, an deiner Einstellung, an deinem Glauben Veränderungen festgestellt?
1: Ich glaube schon, dass mein Glaube viel tiefer geworden ist, dass es viel praktischer geworden ist, dass ich wusste, für was lebe ich jeden Tag eigentlich? Und umso mehr die Entscheidung getroffen habe, ich möchte eine Perspektive Ewigkeit für Gott leben und nicht mehr für mich selber. Ich glaube, das ist schon noch mal bewusster geworden, dass Kinder nicht alles sind im Leben. Die Kinder sind immer Geschenke, definitiv, das ist eine Gabe von Gott. Und trotzdem erfüllen sie einen nicht auf lange Sicht. Und meine Erfüllung in Gott zu suchen und zu finden, ich würde sagen, das hat schon noch mal, ist praktischer geworden.
4: Mhm. Jetzt 2 weitere Kinder noch. Mhm. Wie war das, wieder schwanger zu werden und dann nochmal, so man ist wieder im Kreissaal. Bist du anders reingegangen in diese Schwangerschaft, in die Entbindung dann?
1: Mhm. In die Entbindung schon. Die Schwangerschaft war tatsächlich relativ entspannt, wo ich auch dachte, das kann ja nicht sein, dass ich mir keine Sorgen mache. Stimmt was mit mir nicht. Aber ich glaube, auch da hat Gott wirklich Frieden geschenkt. Aber es gab eine Situation bei der bei der Geburt danach, bei Samuel, da habe ich erst mal gestockt, weil die Herztöne weg waren in der Badewanne. Und das war schon ein Moment, der mich voll rausgebracht hat, wo Markus dann, also mein Mann, gebetet hat. Und irgendwann ging es dann wieder, wo wir auch gemerkt haben, okay, ich gucke da jetzt einfach nicht drauf, wie die Herztöne sind. Genau, aber es gab auf jeden Fall einen Moment da noch mal, dass man sich direkt daran erinnert hat, okay, es ging auch so, also es kann auch schnell wieder vorbei sein sozusagen.
4: Vielen Dank für deine Offenheit, fürs Anteilgeben an eurer Geschichte. Alles Gute für eure Familie und ich wünsche euch eine ganz schöne nächste Marlon-Geburtstagsfeier.
1: Danke, danke.
4: Christine, du weißt, wie das ist, einen Sohn zu verlieren, aber ganz andere Umstände, ganz anderes Alter. Mhm. Ihr hattet euren Sohn ungefähr 17 Jahre lang.
5: Gesund, ja.
4: Gesund.
5: Ja.
4: Und dann nochmal 7 Jahre lang im Wachkoma.
5: Ja.
4: Hatte einen schweren Unfall, war dann im Wachkoma. Kannst du dich an diesen Moment erinnern, als du zum ersten Mal mit diesem Begriff Wachkoma konfrontiert wurdest?
5: Ja. Das war in der Unfallklinik Murnau. Der Unfall passiert ist eigentlich in Garmisch. Mhm. Dort ist er dann zuerst in die Klinik gekommen. Dann hat man gemerkt, dass er Einblutungen im Hirn hat. Und die Fachklinik dafür ist in Murnau. Mhm. Dann ist er von Garmisch nach Murnau geflogen worden, in der Nacht noch operiert. Und bis zu dem Zeitpunkt haben wir als Eltern gar nicht gewusst, was jetzt passiert oder was, in welchem Zustand er dann sein wird. Und als wir dann am nächsten Tag in der Klinik angekommen sind, wird man ja erstmal nur informiert über Komplikationen, die es in der nächsten Zeit geben könnte. Der schwierigste Tag ist der dritte Tag. Wenn er diesen Tag überlebt, dann wird man weiter sehen. Das Problem war dann tatsächlich nach 3 Tagen, wo man dann gemerkt hat, der Gehirndruck steigt. Was daraus wird, hat uns auch kein Arzt gesagt zu dem Zeitpunkt. Mhm. Wenn ich da war, haben die Ärzte einen großen Bogen um mich gemacht. Wie soll man einer Mutter sagen, was daraus kommen wird? Mhm. Dass aus einem künstlichen Koma ein Wachkoma werden kann. Mhm. Das wusste man ja auch, das wussten auch die Ärzte noch nicht so genau. Aber die Krankenschwestern, die haben viel mehr Einfühlungsvermögen, die haben viel mehr Blick darauf, die haben auch ein Gespür für die Angehörigen, was die Ärzte weniger haben. Die können alles Medizinische und können einem das auch sagen, aber ob du das als Nicht-Mediziner verstehst, das können sie einem nicht abnehmen. Das, damals, zu dem Zeitpunkt, war es ja auch noch nicht so, dass man heute ein Handy aufmacht und googelt, was das bedeutet, was der da jetzt gesagt hat, sondern du musst erst heimgehen, musst dann dich an den Computer setzen und dann tauchen da Dinge auf, die erschreckend sind. Ja. Also das heißt, diese Gespräche kamen in ihrem medizinischen Fachgespräch, also Fachausdrücken, und du fährst damit heim und du schaust nach, was ist das. Ja. Kannst es aber immer noch nicht zuordnen. Ja. Bis dann irgendwann mal eine Krankenschwester zu mir kam und gesagt hat, ob ich eigentlich weiß, was Wachkoma ist. Dann habe ich gesagt, nein. Weiß ich nicht. Dann hat sie mir eine Zeitung in die Hand gedrückt, ich soll mich damit beschäftigen. Zu dem Zeitpunkt hat aber immer noch kein Arzt zu mir gesagt, das ist das Endstadium. Wir hatten ja immer noch Hoffnung, er wacht irgendwann auf, irgendwann sagt er, was ist passiert. Und er kann mit uns nach Hause gehen. Das war unsere Vorstellung. Aber genau, das war es dann eben nicht. Der ist dann, ab Murnau wusste ich dann, was Wachkoma ist, weil ich mich damit auseinandergesetzt habe. Nicht, weil es mir ein Arzt gesagt hat oder erklärt hat, sondern ich musste das selber recherchieren. Ich musste schauen, was kommt da auf uns zu.
4: Was hat denn das bei dir ausgelöst? Weil ja wahrscheinlich klar war, dass die Schwester damit sagen will, das ist möglicherweise das, was ihren Sohn erwartet.
5: Wenn man dann so Berichte liest in der Zeitung oder so, dass es ja immer noch Menschen gibt, die nach 10 Jahren wieder aufwachen. Also, und auch die Situation war, Bernhard war noch keine 17 Jahre alt oder dann 17 Jahre alt. Das Gehirn kann sich ja noch mal regenerieren. Auch diese Option war noch da. Also haben wir immer noch die Hoffnung gehabt, da tut sich noch mal was. Und wenn er dann zur Reha kommt und dann noch mal mobilisiert wird, ganz anders gefordert und gefördert wird, dass sich dann vielleicht noch mal etwas entwickelt, zumindest so weit, dass er wieder mit uns sprechen kann. Aber das hat sich ja dann komplett zerschlagen.
4: Also das, was die Krankenschwester da schon geahnt hat, das wurde dann Realität.
5: Das wurde Realität, ja.
4: Dadurch bist du ja, ohne das jemals zu wollen, wahrscheinlich wenigstens so ein kleines bisschen zu einer Expertin für Wachkoma geworden. Kannst du uns erklären, man hört Wachkoma, was genau ist Wachkoma und was bedeutete das im Fall deines Sohnes?
5: Wachkoma heißt apallisches Syndrom, das ist der Fachbegriff dafür. Wachkoma-Patienten, die haben die Augen offen, die schauen einen an, sie können aber mit nichts richtig reagieren. Also das heißt, es gibt kein Handdruck oder kein Nicken, wo man sagt, okay, er hat mich verstanden und reagiert auf mich. Das heißt, ich muss einen anderen Zugang zu ihm finden. Und das geht auf emotionaler Ebene. Also das heißt, ich setze mich ans Bett, ich beobachte ihn ganz anders. Ich achte auf Kleinigkeiten, ob er Schmerzen hat, ob ihn irgendwas drückt.
4: Das heißt aber, ein Wachkoma-Patient hat schon eine Wahrnehmung und ist da, aber die Kommunikation ist quasi fast nicht möglich.
5: Genau. Stellen Sie sich das so vor, Sie sitzen in einem schalldichten Raum und außenrum sind alle Ihre Menschen, die mit Ihnen sprechen. Sie hören sie, aber Sie können nichts nach außen geben, damit die Sie verstehen. So ungefähr habe ich mir das immer auch vorgestellt, wie es ihm geht.
4: Ja, ist ja auch eine, kann ich mir vorstellen, als Mutter eine total schlimme Vorstellung. Ich weiß, da drin ist mein jemand, Sohn, aber ja, der kann nicht zu mir.
5: Genau, deswegen geht es nur über Emotionen, deswegen geht es nur über Gefühl. Das ist wie, wenn man nach einer Geburt, wird zwar die Nabelschnur durchtrennt, aber die Verbindung bleibt. Die Verbindung zwischen Mutter und Kind ist sehr intensiv und bleibt sie auch ein Leben lang. Man hat immer noch das Gefühl, verbunden zu sein. Und ich denke, das ist diese Art Kommunikation, die man dann noch hat, weil Sprechen nicht geht.
4: Aber das heißt, du hast noch Dinge gespürt von deinem Sohn?
5: Ja, genau. Ich habe gewusst, wann er unglücklich ist. Ich habe gewusst, wann er Schmerzen hat. Ich habe gewusst, wenn er unruhig wird, weil irgendwas war. Neue Pflegepersonal, neue Menschen um ihn herum haben ihn unwahrscheinlich aufgeregt. Das habe ich gespürt. Das ist ja das, man kann das nicht erklären, weil es nichts ist, was greifbar ist oder eben für einen, der nur über Sprache sich austauscht, der kann das nicht nachvollziehen.
4: Hat das deinen Glauben irgendwie ins Wanken gebracht, deinen Sohn so zu sehen? Nein, du sagst, ich habe noch gar nicht die Frage zu Ende gestellt und schon sagst du nein. Das klingt sehr überzeugt.
5: Ja. Nein, ich muss dazu sagen, ich bin katholisch erzogen. Ich habe die Erziehung genossen wie alle Katholiken. Du musst am Sonntag in die Kirche gehen. Das heißt, man ist mehr oder weniger passiver Christ. ab da hat sich's geändert. Ab da war mir klar, es gibt nur eine Macht, die über dir ist und die all das managt, kann man jetzt nicht sagen, aber die das im Blick hat, was passiert und was auch dann das mit dem ganzen Umfeld passiert. Weil es ist ja wie eine Welle. Wenn einem geliebten Menschen so etwas passiert, sind alle anderen drumherum ja auch mit involviert. Das heißt, auch die leiden mit und auch die, so wie jetzt ich als direkte Angehörige, als Mutter, mein Mann, meine Tochter natürlich auch, jeder auf seine Art und Weise. Aber bei mir war klar, ich schaffe das nur mit ihm. Ich schaffe das nur mit Gott. Es geht nicht anders.
4: Und dieses Mit-Gott-Schaffen, das hat sich über viele, viele Jahre gezogen. Ja. Nach der Reha ist er dann in ein Pflegeheim gekommen. Wie hat das dann in den folgenden Jahren

0: Was war mit allem, was ich bis jetzt, aber hat mir von dieser guten Ort. Und da brennt vielen anderen Migranten, man denkt an Europa, die sie nicht kennt, sie kennt weder unsere Sprache, fühlst du einfach wertlos. Ohne Hoffnung in Jesus, wo du nichts weißt, was. Und Jesus läuft. Ich habe Jesus erkannt, nur am Rand dieser Gesellschaft fühlt, im Leben hast.
1: Und ich von Jerusalem nach Emmaus.
2: Und sehr nicht so gedrillt ist, keine Wünsche zu haben, dann ist man. Deswegen hatte ich diese Hoffnung, diese dann besser geworden. Und Enttäuschung auch eine Kraft in sich tragen kann, wenn, bedeutet nicht, dass sich Enttäuschungen irgendwie.
1: Das heißt, das gibt dir auch Kraft.
2: Ich liebe sie trotz all ihren diesen Hoffnungen mit diesen Enttäuschungen.
1: Glaubst du, dass Jesus das bis heute ja auch noch macht? Woran kann ich das denn festmachen?
0: Ich bin jetzt im Boden zerstört. Ich glaube daran, dass er reden muss uns selbst. Ja, und hier diskutieren. Das ist nicht irgendeine große Überraschung erfahren können.
1: Ja, nach Emmaus, dann sagen die beiden, komm, was? Warum?
2: Gesehen, ich komme ja aus dem buddhistischen Land, ne, das als Theologin, dass man Jesus ist, mit dem ich schon immer da gehockt, mein Bauch, meine Hände, allen Alltag. Und das ist etwas.
3: Ein Jesus, tief ich fallen kann, ich weiß, was mein Fundament ist. Ich habe festgestellt, dass Kindern, sondern ich bin ein Stück weit der Verwalter. Also Gott bestimmt mein Leben und er sagt, wo es hingeht. Und ich darf verwalten. Und ein Verwalter hört auf den, der Eigentümer ist. Und es ist eine viel entspanntere Situation. Das heißt, wenn eine Krise stattfindet, weiß ich, der Eigentümer wird sich darum kümmern und wird die beste Entscheidung treffen. Und dann kann ich als Verwalter sagen, okay, ich stehe hier, sag du, was die nächsten Schritte sind. Und wenn ich nichts höre, dann warte ich auf dich. Und da darf man in Beziehungen einfach wachsen. Also je mehr Beziehungen ich mit Gott führe, beten und mit anderen Christen Bibel lese, desto mehr verstehe ich ihn und desto besser kann man mit Krisen umgehen. Wenn man Krisen versucht, alleine zu lösen oder rein weltlich gesehen, dann kommt man relativ schnell an den Punkt, wo man nicht mehr weiter weiß.
1: Hoffnung inmitten von Enttäuschungen. Etwas, was die beiden Männer damals erlebt haben und vielleicht auch etwas, wonach sie sich sehnen, wo sie sich wünschen, Mensch, so etwas möchte ich auch haben in meinem Leben. Dann wollen wir Ihnen heute bei Hoffnungsfest eine Möglichkeit anbieten, wie Sie einen ersten Schritt gehen können mit Jesus, sich das bewusst vor Augen führen können. Miham Kim Rauchholz wird Ihnen eine Möglichkeit vorstellen, wie das in Ihrem Leben anfangen kann.
2: Ich möchte Sie ganz herzlich einladen, auf so einem inneren Weg an dieses Kreuz, nicht weg von dem Kreuz, sondern an diesen Ort, wo Gebet seinen Platz eigentlich hat, wo Jesus uns einen Raum eröffnet hat, wo wir all das, was uns belastet, die Enttäuschungen, die Hoffnungen, die Wünsche, die Verletzungen ablegen können, bei ihm abgeben können und auch Heilung und Hoffnung und vor allem die Wahrheit, der Wahrheit begegnen können. Und ich möchte Ihnen ein Gebet zuerst vorlesen, damit Sie das einmal hören und würde Sie dann danach einladen, dieses Gebet, wenn Sie möchten, gemeinsam mit mir zu beten. Herr, mein Gott, ich danke dir, dass du mich liebst. Herr Jesus Christus, danke, dass du am Kreuz für mich gestorben bist und all meine Schuld getragen hast. Ich erkenne dich als Herrn meines Lebens an. Von heute an will ich dir nachfolgen mit allem, was ich bin und habe. Ich danke dir, dass du immer unsere Erwartungen übertriffst in deiner Güte und Größe. Danke, dass du mich angenommen hast und ich jetzt ganz zu dir gehöre, in Zeit und Ewigkeit. Amen. Dieses Gebet soll Ihnen als eine Hilfestütze dienen. Manche von Ihnen, vielleicht wollen Sie das nicht laut beten, sondern im Herzen, wie immer, Sie auch beten. Und manchmal ist Gebet auch nur ein Schrei, Jesus, hilf. Es gibt so viele Möglichkeiten zu beten, aber wir möchten Ihnen jetzt dieses Gebet anbieten, diejenigen, die es möchten, dass Sie es gemeinsam mit mir zusammen beten. Und da möchte ich Sie jetzt zum Gebet einladen. Wir beten gemeinsam. Herr, mein Gott, ich danke

Danke dir, dass du mich liebst. Herr Jesus Christus, danke, dass du am Kreuz für mich gestorben bist und all meine Schuld getragen hast. Ich erkenne dich als Herrn meines Lebens an. Von heute an will ich dir nachfolgen mit allem, was ich bin und habe. Ich danke dir, dass du immer unsere Erwartungen übertriffst in deiner Güte und Größe. Danke, dass du mich angenommen hast. Und ich jetzt ganz zu dir gehöre, in Zeit und Ewigkeit. Amen. Wenn Sie dieses Gebet mitgebetet haben, ob nun im Herzen oder laut, dann möchte ich Ihnen jetzt von Herzen auch zusprechen, dass dieser Gott, der mit uns unser Leben teilen möchte und der für uns alles gegeben hat, dass dieser Gott dieses Gebet von Ihnen erhört hat und dass er jetzt, wo immer Sie auch sind, bei Ihnen ist. Und vor allem für sie ist.

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Samuel Rösch mit dem Titel Zwei Welten. Vielen Dank. Und wenn Sie eben das Gebet mitgesprochen haben, dann ist das so, wie wenn die Tür in eine ganz neue Welt aufgestoßen worden ist, weil Jesus da ist, mitten in Ihren Enttäuschungen. Und dann machen wir Ihnen Mut, durch diese Tür hindurchzugehen und es zu erleben, wie Jesus mit Ihnen durch diese Enttäuschungen hindurchgeht. Wir wollen Sie ermutigen, Kontakt zu suchen mit anderen Menschen, die auch mit Jesus unterwegs sind, um herauszufinden, wie das ist, mit Jesus unterwegs zu sein. Suchen Sie den Kontakt zu einer christlichen Gemeinde, um mehr über Jesus und den Glauben zu erfahren. Und wenn Sie die Sendung alleine anschaut, dann schauen Sie doch mal auf unserer Website hoffnung21.de vorbei. Dort finden Sie verschiedene Kontaktmöglichkeiten, um über Ihre Fragen und das, was Sie heute Abend bewegt hat, ins Gespräch zu kommen. Per Telefon oder auch im Chat. Am Ende dieser Sendung ein ganz herzliches Dankeschön hier in unsere Runde an dich, liebe Miham, an dich, lieber Yassir und unseren heutigen Gast Flavio Simonetti. Vielen Dank, dass ihr da wart. Und auch nochmal ein ganz herzliches Dankeschön an unsere beiden Musiker Samuel Rösch und an der Gitarre Samuel Tiede. Vielen Dank euch beiden. Und bei Ihnen bedanke ich mich recht herzlich für Ihr Interesse an Hoffnungsfest, Ihnen hier in der Eventkirche. Vielen Dank für den Besuch. Bleiben Sie hoffnungsvoll und seien Sie gesegnet. Tschüss aus Dortmund.

Also ich mache jetzt erst die Grundierung und dann setze ich da sozusagen was, also ein Motiv oben drauf. Und es entsteht bei mir meistens so ganz frei. Also ich lasse mich da irgendwie treiben und schaue, also spreche auch mit dem Bild und ja, und schau, was mir da so entgegenkommt bei so freier Geschichte, dann da lasse ich es einfach, einfach geschehen und ja, lass mich überraschen, dann was da so im Ende dann auch entsteht sozusagen. Ich habe im Noviziat einfach auch noch schon angefangen, dass ich nach Einkehr, also an Einkehrtage oder bei Besinnungstage, so die wir ja regelmäßig haben, dass ich da angefangen habe zu malen. Also irgendwie so diese innere Bilder, die mir so kamen, habe ich dann versucht umzusetzen oder das, was mich beschäftigt so. Und von daher ist es schon, also kommt es schon aus dem biblischen Bereich oder einfach so, einfach das, was mich tatsächlich in meinem Leben auch mit Gott oder so gerade beschäftigt und umtreibt so. Ja, ja, und dann habe ich in einem Haus gelebt oder gearbeitet, wo wir auch also Lohn- und Zeitangebote haben für die Leute zwischen 18 und 40 so. Und in dem Haus haben wir dann halt auch Gebetszeiten gestaltet. Und meine Mitschwester hat dann gesagt, hey, das nehme ich jetzt für eine Gebetszeit, das Bild und so. Also ist es entstanden, dass sie auch, sie gibt Exerzitien, dass sie sagt, ich nehme das jetzt mit den Exerzitien, das ist gut für das Thema. Und die Leute haben gesagt, wow, die Bilder sprechen an und ja, und löse auch was aus. So. Also wenn ich was male, ich sehe meins, aber mir ist ganz wichtig, dass jeder seins sieht. Also wenn er ein Bild anguckt, dass das Bild zu ihm spricht und es kann dann was ganz anderes sein, wie das, was ich da in dem Bild sehe. So. Also deswegen ist es auch schwierig für mich, also wenn ich jetzt zum Beispiel Ausstellungen hatte ich schon, also wenn ich da Ausstellungen habe, denen Bilder Titel zu geben. So. Weil es legt so ein bisschen fest, ja. Und ich habe es einfach gern, wenn jeder so wirklich das Bild sprechen lässt und in seins rausliest, so, was für ihn wichtig ist im Leben. Also für mich ist es schon ein Ausdruck, also ich kann da einfach auch loslassen, ja. Also und ich komme vom Kopf weg, ich komme ins Gefühl, ich komme... gerade in Exerzitien, das ist ja manchmal so, dass dann ganz viele Gedanken kommen und so. Und wenn ich dann mal, dann bin ich ganz schnell in der Farbe und im Fühle so, nicht im Kopf so. Ja. Und das ist, glaube ich, auch im Ordensleben, also dass ich glaube, das brauche als Ausdruck von dem, was mich bewegt, ja. Also, das einfach dann fließen lasse, so auch. Manchmal ist es ja auch so, man sitzt vor einer leeren Leinwand und denkt, oh Gott, was soll ich da jetzt drauf malen? Aber einfach anfange, einfach Farbe vielleicht auch nehmen, die mich anspreche. Einfach tun, sich traue, einfach loslegen, man kann nichts falsch machen. Ich weiß, also ich kann nichts mehr zurücknehmen. Also beim Holz, wenn ich was wegschnitt, dann ist es weg, ja. Aber das ist Leben einfach. Ich habe dann auch nicht immer die Kontrolle über alles. Und von daher, ja, sich traue, mutig sein. Und die Farbe genieße, sage ich. Also das ist, ist einfach was Herrliches so.

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1: Hat mir dann erzählt, wie ich entstanden bin, dass es eine Vergewaltigung war. Schock, Wut dem Mann gegenüber. Körperlich wurde ich sehr krank, ich habe Essen auf einmal nicht vertragen. Dann haben schlaflose Nächte angefangen, Panikattacken haben angefangen. Und ich war in so einem konstanten Angst- oder Schmerzzustand und dachte, ich habe gar kein Recht mehr, hier auf dieser Welt zu sein. Was Schreckliches, was meiner Mama passiert ist, und deswegen bin ich das Ergebnis von was Schrecklichem.
2: Sie sitzt nichtsahnend auf der Couch, als ihre Mutter mitten im Gespräch mit einer erschütternden Tatsache rausrückt. Delia ist das Produkt einer Vergewaltigung. Sie wusste, dass ihr Vater nicht ihr leiblicher Vater ist, aber dass sie durch einen so brutalen Akt entstanden ist, das war ihr nicht klar. Eine Tatsache, die Delia den Boden unter den Füßen wegzieht. Hallo, liebe Delia, schön,
1: Hallo.
2: Dass du da bist. Delia, also dein Vater war nicht dein leiblicher Vater. War dir das von Anfang an klar, schon immer? Oder erinnerst du dich dran, wie du das rausgefunden hast?
1: Es war mir nicht von Anfang an klar. Ich habe tatsächlich das erste Mal darüber gehört, da war ich 8 Jahre alt. Da habe ich meine Mama einfach mal so gefragt, warum ich andere Haare habe als sie und wie das sein kann und warum und dies und jenes. Und dann hat sie mir offen und ehrlich gesagt, ja, dein Vater ist nicht dein leiblicher Vater. Das heißt, es war das erste Mal, dass ich was davon gehört habe. Aber das hat jetzt gar nicht so viel tatsächlich mit mir gemacht. Ich glaube, ich konnte es auch noch nicht so richtig greifen. Ich war noch sehr jung. Und für mich war es trotzdem so, ja, mein Vater ist mein Vater. Das erklärt jetzt so ein bisschen, warum ich andere Haare habe als meine Mama. Aber mehr jetzt auch nicht.
2: Ja. Okay, also das war dann erstmal gar nicht so das Thema für dich. Mm-mm. Aber irgendwann ist es ja wahrscheinlich dann doch wieder Thema geworden. Mm-hmm. Wann denn?
1: Da war ich 13, also schon ein paar Jahre später. Da saß ich, wie du gesagt hast, mit meiner Mama auf der Couch und sie war gerade am Bügeln. Ich saß auf der Couch und dann haben wir das Thema wieder aufgegriffen, weil 13 ist auch so ein Alter, da fängt man an, Dinge zu hinterfragen. Wer bin ich? Wie bin ich? Warum bin ich, wie ich bin? Und dann hat sie die Notwendigkeit gesehen, den Wunsch in mir gesehen, mir mehr darüber zu erzählen und hat mir dann erzählt, wie ich entstanden bin, dass es eine Vergewaltigung war. Und das war natürlich erstmal ein Schock für mich. Und vor allem war es auch nicht leicht für sie, das mir zu erzählen. Das heißt, da kamen so viele Emotionen hoch, so viel Schmerz, auch in ihren Augen. Sie hat das erste Mal offen darüber geredet. Und bei mir kam Schock, Wut dem Mann gegenüber hoch. Und gleichzeitig hat es meine Mama geschafft, mit so viel Liebe rüberzubringen. Also so eine schlimme Nachricht hat sie mit so viel Liebe rübergebracht und hat gesagt, ja, ich wurde vergewaltigt und ich wurde dadurch schwanger und ich hatte erstmal richtig Angst und wusste nicht, wie geht's jetzt weiter. Aber ich bin froh, dass du da bist und ich liebe dich von ganzem Herzen. Das heißt, da kam so viel Liebe und keine Ablehnung rüber und das hat mir richtig geholfen, das überhaupt verarbeiten zu können und zu verstehen können, was ist da eigentlich gerade passiert oder was ist damals passiert.
2: Du hast jetzt also diese Information, ne? Wie bist du weiter damit umgegangen?
1: Ich muss sagen, meine Familie, meine Mama hat mir von Grund auf den Glauben sehr nah ans Herz gelegt. Das heißt, ich habe das damit, habe mir damit meine Fragen beantwortet. Woher komme ich? Mhm.
2: Ja, was heißt das?
1: Ich habe mich schon gefragt, okay, was hat Gott jetzt mit meinem Leben vor? Weil meine Mama hat zu mir gesagt, sie hat, als sie schwanger wurde, von Gott das Versprechen bekommen, dass er sich um mich kümmern wird, dass er mich tragen wird und dass er was Großes mit meinem Leben vorhat. Das heißt, da kam so eine richtige Neugier in mir hoch. Okay, Gott hat dafür gesorgt, dass etwas Gutes aus meinem Leben entsteht. Ich bin gespannt, was kommt. Also da war wirklich eine Neugier und eine Freude in mir, was ich jetzt im Nachhinein so denke, wie kann das sein, dass ich so fröhlich war, obwohl ich gerade so eine schlimme Nachricht bekommen habe. Und war so, okay, ich möchte mein Leben mit Jesus gehen und ich glaube, dass er wollte, dass ich existiere. Und ich sehe auch, wie er an meiner Mama arbeitet und wie er an mir arbeitet und ich bin gespannt, was kommt. So, das war meine Vision. Ja.
2: Ich will das ja jetzt nicht schmälern, aber wahrscheinlich ist es auch Ne? Also es hört sich für mich auch so nach Wegschieben an. Ja, ne? Ja. Also ich schaue jetzt auf das Positive, was ja auch positiv ist. Ne? Ja. Aber dann musst du dich nicht mit deinem eigenen Schmerz beschäftigen.
1: Total. Ja.
2: Und irgendwann veränderte sich das aber. Ja, ne? Das Wegschieben, irgendwann kommt es doch raus. Wie hat sich das dann bei dir geäußert?
1: Also ich sage so, Emotionen und Gefühle, die man nicht fühlt, die setzen sich irgendwo ab. Und die haben sich bei mir definitiv im Körper irgendwo abgesetzt. Ich wurde krank. Körperlich wurde ich sehr krank. Ich habe Essen auf einmal nicht vertragen. Körperlich wurde ich dadurch immer schwächer. Und mental ging es mir dadurch auch immer schlechter. Weil es einfach dauerhaft Krämpfe, Schmerzen, Übelkeit, das macht was mit einem. Vor allem war ich auch noch jung. Ich war 14, 15.
2: Hat das deine Schule wahrscheinlich auch beeinflusst,
1: total,
2: oder?
1: Total, also total mein soziales Leben. Ich war immer mit vielen Leuten unterwegs, in der Schule auch immer laut und glücklich. Und das hat dann total nachgelassen. Ich konnte auch irgendwann mal nicht mehr richtig zur Schule gehen, weil ich einfach viel zu schwach war, mich nicht konzentrieren konnte. Wir bei ganz vielen Ärzten waren und aber keine richtige Lösung gefunden haben. Und da kamen dann schon das erste Mal so Fragen auf, ja, Gott, wo ist das, was du jetzt mit mir eigentlich vorhattest? Warum geht es mir jetzt immer schlechter, egal was wir machen? Und irgendwann kamen dann auf einmal so vereinzelt Gedanken in meinen Kopf. Ja, Deja, was ist, wenn du einen Unfall warst und eigentlich wirklich nicht gewollt warst? Was ist, wenn diese Liebe nur vorgespielt ist von deiner Mama? Was ist, wenn das eigentlich gar nicht so stimmt? Und ich habe diese Gedanken schnell wahrgenommen und konnte die so wegboxen, so sagen, nee, das stimmt nicht. In der Bibel steht, ich bin geliebt und Gott wollte mich. Aber die kam immer, immer öfter. Und irgendwann habe ich das zugelassen und wirklich darüber lange nachgedacht. Dann haben schlaflose Nächte angefangen, Panikattacken haben angefangen und ich war in so einem konstanten Angst- oder Schmerzzustand. Und es hat mich irgendwann so fertig gemacht, dass ich gar nicht mehr gegen diese Gedanken ankämpfen konnte. Und ich war wie so ein zerbrochenes, kleines Kind, lag ich da in meinem Bett und habe die ganze Zeit über diese Sachen nachgedacht. Und irgendwann wurden diese Gedanken wie zu einer Wahrheit. Irgendwann habe ich mir nicht nur die Frage gestellt, bin ich vielleicht wirklich nicht gewollt, sondern ich habe dann geglaubt, ich bin nicht gewollt. Und ich habe kein Recht, auf dieser Welt zu sein. Und das ist nicht von heute auf morgen passiert. Das waren 2, 3 Jahre. Dieser Prozess von krank sein und diese Gedanken. Und irgendwann war ich einfach wirklich fertig und dachte, ich habe gar kein Recht mehr, hier auf dieser Welt zu sein. Und das war wirklich einfach nur schrecklich, was schrecklich ist, was meiner Mama passiert ist. Und deswegen bin ich das Ergebnis von was Schrecklichem.
2: Was wusstest du denn über diesen Vergewaltiger?
1: Nichts. Also meine Mama wusste ja auch gar nichts mehr wirklich über ihn. Zum einen durch ihr Trauma hat sie unglaublich viel vergessen und sie wusste ja auch damals nicht viel über ihn. Sie wusste auch gar nicht mehr richtig, wie er aussah. Sie hat nur gesagt, ja, es war wahrscheinlich ein Südländer. Das wusste ich über ihn. Also, okay, das macht Sinn.
2: Aber, ja, wir lachen, aber eben seine Gene sind in dir. Ja. Hast du dir darüber auch Gedanken gemacht? Hat das deine Gefühle beeinflusst?
1: Ja, absolut. Mir wurde immer gesagt, du bist eine richtig temperamentvolle Person. Und ich habe immer gefragt, okay, woher kommt es? Ja, okay, meine Mama ist auch sehr temperamentvoll. Aber ich meine, man stellt sich in dem Alter unglaublich viele Fragen über sich selber. Und ich habe wirklich mein ganzes Sein habe ich analysiert. Und habe mich gefragt, okay, welche Charakterzüge kommen von meiner Mama? Welche Charakterzüge sind vielleicht von ihm? Das heißt, ich habe mich schon gefragt, inwiefern seine Gene, seine DNA mich beeinflusst haben. Und ich wollte es auch wirklich wissen.
2: Ja, spannend. Das war also eher so dieses Identitätssuche. Ne? Aber hast du das dann auch abgelehnt, was du gedacht hast, ja, das kommt vom Vergewaltiger, das will ich gar nicht haben?
1: Ich hatte ja gar kein Bild von ihm in meinem Kopf. Also da war einfach nur so ein Fragezeichen. Ich hatte keine richtige Vorstellung von ihm. Ich habe da gar keine Person gesehen, wenn ich ihn mir vorgestellt habe. Deswegen war mein Mindset immer so, okay, da ist jemand, aber ich habe keine Ahnung, wie ich mit ihm in Verbindung stehe. So, ich war für meinen Vater. Ich habe zu meinem Vater eine Verbindung zu mir gezogen. Ich habe auch gesehen, ich habe unglaublich viele Eigenschaften von meinem Vater, der mich adoptiert hat. Deswegen war ich so, da sehe ich die Beziehung, aber zu ihm gar nicht. Und ich habe auch schon gewusst, okay, klar, da sind Teile von ihm in mir, aber die definieren mich nicht. So, ich muss nicht sein wie er. Das heißt, zu ihm habe ich gar nicht so richtig eine Verbindung gezogen, sondern eher zu dem Aussehen. Mhm. Ich habe mein Aussehen sehr, sehr unter die Lupe genommen und auch versucht, durch mein Aussehen so eine Identität aufzubauen. Was auch irgendwann gar nicht gut war. Ich bin auch voll in die Essstörung gerutscht, weil ich dachte, damit kann ich irgendwas an mir besser machen oder mich besser fühlen, das nichts gebracht hat. Also das waren so eher die Punkte, die mich betroffen haben, ja.
2: Also du hattest Fragen, wer bin ich, Identitätssuche, wo komme ich her? Und du hast sie beantwortet durch diese Lügen, ja. Ne? Ich bin nichts wert. Wie weit ging das?
1: Das ging so weit, dass Gedanken kamen wie, da du kein Recht hast, auf dieser Welt zu sein, nimm dir doch dein Leben. Und ich war auch irgendwann so traurig und so fertig und habe mich selber wirklich gehasst und auch das Leben gehasst. Also ganze Lebensfreude, die eigentlich immer aus mir rausgesprudelt hat, die war weg. Und auch gar keine Hoffnung mehr, weil ich so enttäuscht war und einfach nur gedacht habe, Gott, das kann doch nicht sein. Ich habe ja oft zu Gott gesagt, bitte, bitte, bitte, bitte, lass mich gesund werden. Zeig mir meinen Weg. Zeig mir, wie wertvoll ich bin. Und ich habe das auch ständig gesagt bekommen von meiner Mama. Die hat so viel Leben und Wahrheit in mich hineingesprochen, aber ich wollte es gar nicht hören. Ich habe wie so eine Tür richtig zugehauen. Ich habe mich auch voll von ihr distanziert, weil ich dachte, ja, sie ist meine Mama, sie muss das sagen. Aber ist das wirklich die Wahrheit? Und dann wollte ich wirklich absolut nicht mehr auf dieser Welt sein. Also jeder Tag war ein reiner Kampf. Vor allem, weil ich meine Gedanken auch gar nicht unter Kontrolle hatte. Hm. Ja.
2: Klingt nach einer tiefen Depression.
1: Ja, ja.
2: Und hast du es mal versucht, dir das Leben zu nehmen?
1: Ja, habe ich. Aber ich muss auch sagen, Gott richtig auf die Probe gestellt dadurch. Also ich habe keinen Sinn mehr in meinem Leben gesehen. Und ich habe gesagt, ich werde mir jetzt das Leben nehmen. Das ist der einzige Ausweg, den ich sehe. Und falls es wirklich einen anderen Ausweg gibt, Gott, wenn du wirklich da bist, dann werde ich morgen aufwachen. Und ich bin auch am nächsten Tag aufgewacht. Und das war ein kompletter Wendepunkt in meinem Leben.
2: Inwiefern? Du bist aufgewacht und alles war gut, oder?
1: Nee, ich bin aufgewacht und Umstände waren genauso wie davor. Aber ich bin aufgewacht und habe das Gefühl gehabt, dass Gott jetzt so das erste Mal wieder zu mir geredet hat. Mhm. Weil ich war so, okay, eigentlich hätte ich jetzt tot sein müssen. Und der einzige Grund, warum ich gerade nicht tot bin, ist, weil irgendeine übernatürliche Kraft dafür gesorgt hat, dass ich noch am Leben bin. Das heißt, das Versprechen, das Gott meiner Mama damals gegeben hat, das muss irgendwie doch noch real sein. Und ich war auf der Intensivstation und meine Mama kam in den Raum. Und ich kann das nicht in Worte fassen, wie was ich in ihren Augen gesehen habe. Sie war natürlich komplett aufgelöst. Und diese Angst, diese Liebe in ihren Augen, dieser Schmerz in ihren Augen, das hat mich so tief getroffen. Das ist so tief ins Herz. Und ich war so, boah. Also das, was meine Mama gesagt hat, das waren keine Lügen. Diese Frau liebt mich wirklich von ganzem Herzen. Und es war das erste Mal, dass ich das wirklich gesehen und geglaubt habe und annehmen konnte. Und meine Mama hat auch zu mir gesagt, Delia, wir versuchen alles. Wir versuchen jetzt alles, alles, alles, dass es dir besser geht. Und das haben wir dann auch.
2: Das war der Wendepunkt, wo du angefangen hast, wirklich Hilfe in Anspruch zu nehmen.
1: Mhm. Und dann sind wir nach Hause gegangen und ich wurde mit so viel Liebe überschüttet. Ich habe ja noch 3 Brüder und das war einfach so richtig diese Realisation. Ich bin nach Hause gegangen, habe gemerkt, boah, hier sind Menschen, die lieben mich. Ich war so, wie als wären mir die Schuppen von den Augen gefallen.
2: Das war eine richtige Entscheidung, oder?
1: Ja,
2: so hört sich's an. Okay, und jetzt kämpfe ich dafür.
1: Ja.
2: Dieser Switch war wichtig.
1: Genau.
2: Hast du in der Therapie oder wo auch immer anfangen können, wirklich darüber zu sprechen?
1: Ich bin in eine Therapie gegangen, genau. Und da konnte ich auch darüber reden. Das war echt ein geschützter Rahmen. Das war auch eine total tolle Frau. Die hat mir geholfen, diese Gedanken, diese schlechten Gedanken zu identifizieren und rauszuwerfen aus meinem Kopf. Also um wieder geholfen, in den Alltag reinzukommen, wieder sich den Ängsten zu stellen, in die Schule zu gehen, so ganz simple Sachen. Also sie hat mir geholfen, wieder ins reale Leben zurückzukommen. Und gleichzeitig hat meine Mama dafür gesorgt, dass ganz viel Wahrheit in meinen Kopf kommt. Weil ich habe auch offen zu ihr gesagt, Mama, da sind so schlimme Gedanken und Stimmen in meinem Kopf und ich kann die nicht kontrollieren.
2: Die waren nicht weg.
1: Und es waren wirklich Stimmen. Also es waren nicht nur Gedanken, die man dann irgendwie noch so wegdrücken kann, sondern es waren wirklich Stimmen, die ganze Zeit zu mir gesagt haben, du bist nichts wert. Und irgendwann bin ich zu Mama und gesagt, Mama, das ist so schlimm, ich kann das nicht kontrollieren und ich will gerade kämpfen, dass es mir besser geht. Und dann geht es mir besser und dann kommen die wieder und hauen mich richtig zurück. Und dann hat sie gesagt, hey Delia, wir glauben an einen Gott. Wir glauben an einen Gott, der übernatürlich wirken kann und ich möchte dafür beten. Und dann sind aus unserer Gemeinde sind Leute zu uns gekommen und haben ihre Hände auf mich gelegt und haben in Jesu Namen gebetet, dass diese Stimmen weg sind. Und die waren weg. Die waren einfach weg.
2: Von jetzt auf gleich?
1: Von jetzt auf gleich weg und die kamen nie wieder.
2: Okay.
1: Und das war so, was ist gerade passiert?
2: Hat sich das irgendwie besonders angefühlt oder war das ein ganz besonderer Moment oder war das eher so, naja, wir sitzen hier und beten?
1: Ich glaube, äußerlich war nicht viel wahrzunehmen, aber in mir drin ist richtig viel passiert. Also ich hatte die ganzen Jahre davor so ein richtig rennendes Herz. Also mein Herz hat immer durchgängig richtig schnell geschlagen und ich war richtig unruhig. Also wenn ich meine Hand hier draufgelegt habe, hat mein Herz die ganze Zeit richtig laut gepumpt und ich hatte auch innerlich immer so ein Zittern. Und die haben gebetet und ich habe einen richtigen Frieden in meinem Körper gehabt. Also wie als würde man sich unter eine warme, richtig warme Dusche stellen und dein Körper entspannt sich und deine Muskeln entspannen sich. So hat sich das angefühlt und mein Herz wurde so ruhig. Und ich habe dann meine Augen, also ich habe mit Augen zugebetet, ich habe meine Augen aufgemacht und ich war so, so fühlt sich Ruhe an. Nach Jahren wieder Ruhe gefühlt in meinem Körper und auch diese Stille im Kopf. Also nicht die ganze Zeit irgendwas in meinem Kopf, sondern einfach Stille in meinem Kopf. Das war so, ich habe das erst nicht geglaubt. Ich habe tausendmal meine Mama und die anderen angeschaut. Ich war so, Leute, was ist gerade passiert? Und ich konnte wieder schlafen, ich konnte wieder ruhig schlafen. Das hat mir so viel Lebensqualität gegeben, die absolut nicht mehr da war. Und das war ein essentiell wichtiger Schritt in meiner Heilung, in dem Prozess. Und dann hat meine Mama angefangen, überall im Haus ganz viele Bibelverse aufzukleben. Also wirklich überall. Es kamen auch Freunde zu mir, die nicht gläubig waren. Und die waren so, Delia, ist das nicht ein bisschen gruselig? Überall, wo du bist, liest du Bibelverse. So.
2: Was standen da drauf?
1: Boah, alles Mögliche. Da standen, das ist das Lustigste. Auf der Gästetoilette standen Bibelverse. Steht, ich sehe dich.
2: Auf der Toilette.
1: Und dann dachte ich so, Mama, das kannst du eigentlich nicht bringen. Also da standen wirklich Sachen, ich sehe dich, egal wo du bist wertvoll, du bist geliebt, ich habe einen Plan mit dir. Psalm 139 ist absolut ein starker Bibelvers, wenn es um Identität geht. Und da stand da, da standen so viele Sachen, in der Bibel stehen so viele mächtige Wörter. Und das ist mir da erst bewusst geworden. Man liest nicht immer alles aktiv, man liest auch viele Sachen einfach passiv, schweift da drüber, aber es landet hier drin. Mhm. Und wenn die ganz oft im Kopf landen, dann geht es irgendwann in dein Herz rüber. Und das ist wirklich passiert. Und diese Lügen, die wurden ausgetauscht durch Wahrheit. Und irgendwann waren das nicht Sachen, die ich mir durchlesen musste und mir vorm Spiegel zusprechen musste, du bist geliebt, sondern das waren Sachen, die wurden zu einer Überzeugung. Das heißt, wenn mich jetzt jemand fragt, Delia, was denkst du über dich? Dann muss ich nicht erst überlegen, was auf diesen Zetteln stande oder so, sondern ich weiß es. Das ist meine neue Identität und das ist so krass, dass diese Wörter einen wirklich verändern können. Aber es ist verständlich, wenn wir überlegen, was negative Wörter mit uns machen können, wie viel größer ist dann der Einfluss von positiven Wörtern auf uns. Es hat natürlich gedauert, aber ich habe mich komplett als Mensch verändert. Die Freude kam wieder.
2: Wie lang? Du hast gesagt, das hat gedauert.
1: Ja, bestimmt ein Jahr. Bestimmt ein Jahr oder länger. Ja.
2: Das heißt, da spielten jetzt ganz viele unterschiedliche Sachen mit rein. So nehme ich es wahr, ne? Also einerseits die Therapie, wo du ganz praktisch gelernt hast, wie komme ich wieder ins Leben rein, Zusammenhänge klar wurden, deine Mutter, die alles aufgepimpt hat, dann das Gebet, wo diese Stimmen weg waren. Und das hat nach und nach, so verstehe ich es, dazu geführt, dass du angefangen hast, diese Antworten wieder loszulassen und wirklich anderes zu glauben.
1: Ja, und wir haben natürlich auch viel für meinen Körper gemacht, meine Gesundheit. Meine Mama ist da auch voll auf die Suche gegangen. Und dadurch, dass mein Körper wieder stärker wurde, konnte ich auch mit den Dingen viel besser umgehen. Also, das geht voll mit einher, körperliche Gesundheit, mentale Gesundheit. Kann man eigentlich fast gar nicht trennen. Das geht eigentlich fast immer zusammen. Wenn es dir mental besser geht, geht es deinem Körper besser. Wenn es deinem Körper besser geht, geht es dir mental besser. Also war unglaublich viel, unglaublich viel. Aber so dieser Klick, so Identität, das war so meine große Frage, die hat mir die Bibel gegeben. Die hat mir Gott gegeben. Also nicht einfach irgendwas, woran ich glaube, sondern wirklich Jesus als Person hat mir eine Identität gegeben, weil ich gesehen habe, wie er den Menschen aus der Bibel, die auch alle am Struggle waren, ein Leben in Fülle gegeben hat. Und ich habe das gelesen und ich war so, das gilt für mich genauso und es gilt für jeden anderen Menschen da draußen genauso. Ich bin, noch bevor ich auf dieser Welt war, hatte Gott einen Plan für mich und er hat ihn schon erfüllt und erfüllt ihn immer noch. Und das war so essentiell wichtig für mich, dass da eine Person, ein Gott ist, den es wirklich gibt und der einen Plan für mein Leben hat. Also das hat mir meine Identität gegeben.
2: Aber hast du nicht auch mal gefragt, meinen Plan? Hat Gott für dein Leben? Klingt schon auch ein bisschen schwierig, wenn man darüber nachdenkt, dass deine Mama vergewaltigt worden ist. Hast du dann mal gefragt, hey, warum? Warum so? Warum nicht anders?
1: Also ich glaube auf keinen Fall, dass die Vergewaltigung Gottes Plan war. Sondern ich glaube, also wir leben in einer Welt, in der passieren unglaublich viele schreckliche Dinge. Das ist jetzt ein Fall, aber es gibt unglaublich viele andere schlimme Dinge. Und ich denke nicht, auf gar keinen Fall denke ich das, dass Gott meiner Mama eine Vergewaltigung ins Leben geschickt hat, damit mein Plan sich erfüllt. Sondern ich glaube, dass was richtig Schlimmes passiert, was nicht von Gott war, aber er war derjenige, der gesagt hat, ich lasse deine Mutter nicht so in dieser Situation und ich lasse dich nicht in dieser Situation, sondern ich mache daraus etwas Gutes. Und das ist der Gott, an den ich glaube, der aus den schlimmsten Dingen die schönsten machen kann. Das hat er gemacht. Das war der Plan. Er hat gesagt, da hat jemand versucht, was Schreckliches mit deinem Leben zu machen und ich mache das Gute daraus. Weil er ist stärker als das.
2: Deine Identität hast du gesucht und du hast gesagt, das ist in Jesus. Kannst du das konkretisieren? Was ist denn deine Identität jetzt?
1: Meine Identität ist, dass ich ein Kind Gottes bin. Das klingt vielleicht für viele voll unverständlich, aber ich sehe zu Jesus wirklich eine Beziehung. Also das ist nicht irgendein ferner Gott, an den ich glaube, sondern wirklich jemand, zu dem ich eine Beziehung führe und die ich ständig spüre. Also mir hat noch nie etwas so viel Frieden, so viel Sinn und so viel Liebe gegeben.

0: eben wie er. Und ich habe überall gesucht. Ich habe überall gesucht, wo man suchen kann. Und er hat sie mir gegeben. Und ich sehe, wie er aktiv, lebendig in meinem Leben und nicht nur in meinem Leben, von meiner ganzen Familie, bei meiner Mama. Also wie sie heute steht, wer sie heute ist. Das ist ein lebendiger Gott, an den ich glaube.
1: Dass sie dir so zeigen kann, dass du geliebt
0: Oh
1: bist.
0: ja, das
1: Das
0: ist
1: ist schon,
0: ein
1: also schon
0: Riesenwunder für mich,
1: bemerkenswert.
0: ja.
1: Habt ihr darüber mal gesprochen, über dieses Thema Vergebung? Oder wie geht man mit diesem Thema um, dieser Mensch, der so eine Gewalttat verübt hat? Ja.
0: Das finde ich so krass, wie meine Mama ihm vergeben konnte. Sie hat natürlich viel Seelsorge, viel Therapie gemacht. Aber ich finde das einfach, also das kann man sich gar nicht vorstellen, wie eine Frau ihrem Vergewaltiger vergeben kann und es ihrem Kind so zeigt, dass ihr Kind diesem Mann auch vergeben kann, weil ich hatte voll den Hass auf ihn. So, boah, wenn ich diesen Mann jemals treffe, dann. Und sie konnte so heilen und hat mir so dieses Bild vermittelt. Also, ich will diese Tat gar nicht runterreden oder sagen, dass sowas irgendwie gerechtfertigt wird. Das wird auf gar keinen Fall. Also, wenn jemand solche Taten tut, dann soll dagegen vorgegangen werden. Da soll was getan werden, weil es gibt keine Rechtfertigung für sowas. Sowas ist schrecklich. Aber sie hat gesagt, Delia, diese Wut gegen ihn, dieser Hass gegen ihn, der macht nicht ihn kaputt, der macht uns kaputt. Und es war so. Je länger man an dieser Wut festhält, an diesem Hass festhält, man kann nicht in den Frieden kommen. Und es hat natürlich lange gedauert, bis ich irgendwann sagen konnte, ich vergebe diesem Mann. Aber als ich das geschafft habe, war diese krasse Verlangen, irgendwas über ihn zu wissen, das war so weg. Ich habe gesagt, ich habe diesen Mann vergeben, damit ich frei werde und er hoffentlich auch irgendwann frei wird und sowas nicht nochmal tut. Das heißt, ich habe diese ganzen Gefühle, alle, die ich hatte, habe ich Gott übergeben, weil ich kann sie gar nicht tragen. Und Gott hat gesagt, ich werde sie tragen, das musst du gar nicht. Und ich mache dir ein neues Herz, gebe dir ein neues Herz. Und damit ich ein neues Herz habe, muss ich wirklich jeden Schmerz, jeden Hass einfach abgeben. Und Gott hat nicht zu mir gesagt, der, du musst jetzt sofort vergeben, sondern er war so sanft zu mir. Und Vergebung ist definitiv ein Prozess, aber es war essentiell wichtig für meine Heilung.
1: Wie hast du das, dieser Prozess, was hast du getan? Also hast du immer wieder gesagt, Gott, ich vergebe ihm, oder ist es was, was so nach und nach irgendwie passiert ist?
0: Es hat damit angefangen, dass wenn diese Emotionen hochkamen, wenn diese Gefühle hochkamen, dass ich die nicht mehr weggedrückt habe, sondern dass ich auf diese Gefühle geschaut habe. Und dass ich zugelassen habe, jetzt sauer zu sein. Dass ich zugelassen habe, enttäuscht zu sein. Und es nicht einfach wegdrücke. Dass ich gesagt, okay, Dea, du darfst jetzt sauer sein. Dein Herz darf sauer sein, dass sowas Schreckliches deiner Mama angetan wurde. Du darfst jetzt sauer sein darauf. Und ich habe in jedes Gefühl, habe ich Gott mit reingenommen. Das heißt, ich musste nicht Angst haben, dass dieses Gefühl mich jetzt überrumpelt und komplett einnimmt, sondern ich wusste dieses Gefühl, ich bin gerade in sicheren Händen. Und dadurch, dass diese Gefühle gefühlt werden konnten, hatten die gar keine Macht mehr über mich. Und irgendwann war das so, hey, dieses Gefühl, irgendwie macht es nicht mehr das mit mir, was es gemacht hat.
1: Delia, ich sehe dein Strahlen. Das ist einfach, wow, es berührt mich sehr. Vielen, vielen Dank. Es war so schwer durch das, was du durchgegangen bist. Und hier sitzt so eine wunderbare Frau. Wie schön, dass du das erkennen durftest.
0: Danke.
1: Ich danke dir ganz
0: Ja.
1: herzlich für dieses Gespräch.
0: Vielen Dank.
1: Gott, ein liebender Vater, so hat Delia es gerade gesagt, der das Beste für uns will. Wie geht es denn dir, wenn du sowas hörst? Genau über diese Gefühle kannst du mit Gott sprechen, ganz offen, ganz ehrlich. Und du kannst ihn bitten, sich und seine Liebe dir zu zeigen. Er freut sich auf dich. Ich wünsche dir alles, alles Gute und bis bald.

Ich bin Kai und eine Eigenschaft, die mich ausmacht, ist, dass ich suchend bin. Genau. Aha. Ja, die Frage ist jetzt, was sucht der Kerl? Wahrheit. Ich suche immer wieder Wahrheit in meinem Leben. So, es gibt Höhen und Tiefen, aber was ist echt? Was ist gespielt? Was sind meine Masken? Was sind die Masken der anderen? Ja, das erste Wichtigste ist die Scheidung meiner Eltern. So, ich bin 5, 6 Jahre alt gewesen und dann hieß es, du bist der Mann im Haus. Ich habe schnell verlernt zu lachen, habe schnell verlernt, Kind zu sein. In meinen Spielen war es immer, dass ich stehen muss, immer alles auf die Reihe kriegen muss. Darüber habe ich Spaß am Leben verloren und habe mit, ich glaube, 14 rum mit Alkohol und Drogen angefangen. So, und erst mit Saufen und mit Kiffen. Und dann sind Chemiedrogen dazu gekommen. Die haben mir voll Spaß gemacht. Ich habe richtig geile Zeiten gehabt, habe aber nicht gemerkt, dass ich dabei verrückt geworden bin. Dass mein Denken sich total verändert hat. Genau, und so ist aus der dunklen oder aus der grauen Wolke eine schwarze Wolke geworden. Ne? Genau. Man hat mir ein Holzkreuz geschenkt, hat mir das gegeben und sagte, hey Kai, ich weiß nicht, ob du glaubst oder nicht, aber es gibt jemanden, der dich liebt. Ich, alles klar, das Holzkreuz kannst du dir eigentlich wohin schieben, wo es nicht die Sonne gibt. So, habe ich nicht gesagt, aber habe ich gedacht. Dankeschön, habe es mitgenommen und bin damit nach Hause gegangen. So, und ich habe es die ganze Zeit da liegen gehabt und dachte, hey, was soll der Scheiß? Das kann doch nicht wahr sein. Mein Zuhause war ein Kellerloch im wahrsten Sinne des Wortes, wo ich halt Möbel drin stehen hatte. So. Hat gestunken und auf jeden Fall bin ich da rein, habe mich auf die Couch gesetzt und meine Gedanken haben kein Ende und keinen Anfang gefunden. Ich war wirklich völlig verworren gewesen und habe nicht mehr leben wollen, weil ich wusste, so Hölle auf Erden, was will ich noch mehr? So, dann kann ich auch direkt in die Hölle gehen. So. Und dann war halt dieses Holzkreuz immer noch da gewesen. Und ich weiß nicht warum, aber der Satz so, ich weiß nicht, ob du an Gott glaubst oder nicht, dann sag ihm mal, gib's dich wirklich, dann zeig dich mir oder so, was mir der Bekannte gesagt hatte. Das habe ich einfach gemacht, mit eigentlich den letzten Strohhalm gegriffen. Ja. Da ich viel belogen worden bin von sämtlichen Leuten und da ist es egal, ob es Familie, Freunde oder Arbeitskollegen oder Chefs gewesen ist. Und dann hört man davon, ja, Jesus ist die Wahrheit. Alles klar, Jesus ist die Wahrheit. Ist er nicht genauso ein Spacken? Ist er nicht genauso ein Lügner? Ist er nicht der, der dich nur rausholt, um auch von dir etwas zu wollen? Und ich wollte rausfinden, bescheißt er mich oder kann ich wirklich mit ihm leben? So, stimmt sein Wort? Stimmt die Bibel? Oder ist das nur ein Märchenbuch, was man auf der Straße manchmal geschrieben steht oder so? Und das ist halt, wo ich das praktisch ausprobiert habe. Ja, die Suche nach Wahrheit. Ist es wahr, wenn Jesus sagt, ich bin dein Freund? So, ein Freund steht für mich zu mir, wenn es mir scheiße geht. Ein Freund, der ist einfach da, mit dem ich reden kann, mit dem ich gute Zeiten haben kann. Und heute erlebe ich das so. Am Anfang habe ich das weniger erlebt, aber heute ist es tatsächlich so, dass ich mich irgendwo auf eine Bank setzen kann und sagen, no, bist du da? So ungefähr, also um Gefühl zu vermitteln. Und ich erlebe Frieden. Und jetzt nach knapp 19 Jahren würde ich sagen, ja, er hat seine Probezeit bestanden. Ja. Was? Ja. Jesus hat seine Probezeit bestanden. Es ist wahr. Verstehe ich alles? Nein, überhaupt nicht. Geht es mir immer gut? Nein. Also ich habe Höhen und Tiefen. Und manches Mal zweifle ich auch an Jesus, weil ich ihn nicht verstehe, weil er so anders ist und das kann nicht sein.

0: alleine gewohnt, wusste auch gar nicht, was ich machen soll. Und dann ging alles ganz schnell. Ich habe vor meinen Fenstern nur noch Flammen gesehen.
1: Da passiert was quasi außerhalb.
0: Es waren ziemlich viele Menschen betroffen.
1: Kannst du dich erinnern? Kannst du das irgendwie beschreiben, was da in dir abging?
0: Es geht gerade ab. Man kann ja auch gar nicht einordnen, was ist hier gerade passiert. Also man funktioniert einfach nur noch. Und ja.
1: Hattest du Angst, dass dir selbst auch was passieren kann?
0: Ja, auf jeden Fall, ja. Weil ich habe ja nur noch die Flammen gesehen. Ich wusste nicht, ich hatte nur eine Eingangstür und ich hätte da quasi vorbeigemusst. Also ich wusste jetzt nicht, was mache ich jetzt? Und ich habe dann quasi gewartet, bis die Feuerwehr mich rausgeholt hat.
1: Die haben dich dann rausgeholt irgendwann.
0: Genau.
1: So, jetzt hat man sowas erlebt, könnte sagen, erleichtert, Glück gehabt, ist nichts passiert. Als du dann in deine Wohnung zurück bist, wie ging es dir da?
0: Also erstmal kam ja Kriminalpolizei und. Also ich hatte quasi den ganzen Tag von morgens bis abends Leute. Deswegen konnte ich, also man nimmt es, man kann es noch gar nicht verarbeiten. Das kam dann erst später, dass das dann Stück für Stück, dass man das in seinem Kopf auch nochmal sortiert, was ist da eigentlich gerade passiert. Genau, ich war ja die ganze Nacht wach, also dementsprechend, genau.
1: Und du hast gesagt, das war ein Versicherungsbetrug? Das heißt, das war irgendwie der Eigentümer selbst hat das...
0: Mit anderen zusammen, hat Leute engagiert, die das dann angezündet haben, ja.
1: Aber es gab einen großen Knall, das heißt, irgendwas ist da explodiert.
0: Genau, also ich vermute mal, dass sie zu viel genommen haben und haben sich also teilweise auch selbst, mit Verbrennungen dann im Krankenhaus, aufgefunden. Und dadurch ist das Ganze auch rausgekommen, ja.
1: So, und dann beruhigt sich die Lage ein bisschen, aber dein Leben hat sich... Nicht wirklich.
0: Nee, tatsächlich beruhigt. Nicht. Genau. Also ich von dieser Nacht an habe ich danach an Panikattacken und einer Angststörung gelitten. Also es hat sich so geäußert, zum Beispiel, wenn ein Auto über einen Gullideckel gefahren ist und es so einen Knall gab, dass ich dann sofort wieder dachte, jetzt explodiert was. Oder wenn die Müllabfuhr vorbeigefahren ist und dieses flackernde Warnlicht war dann an meiner Decke reflektiert, dachte ich, es brennt wieder alles. Und am schlimmsten war es aber eigentlich, dass ich nachts gar nicht mehr schlafen konnte. Also ich hatte dann so irrationale Ängste, dass ich dachte, wenn ich jetzt die Augen schließe, dann passiert wieder was. Panikattacken, dass ich am ganzen Körper gezittert habe, Herzrasen hatte und einfach nachts überhaupt nicht mehr schlafen konnte. Also ich habe dann wirklich nur noch tagsüber geschlafen. Genau. Und es ging dann wirklich sehr, sehr lange so, ja.
1: So von dem, wie du dich selber kennst, man weiß ja, was man für ein Typ ist. Hast du damit gerechnet, dass das für dich
0: überhaupt
1: solche Folgen
0: nicht,
1: haben
0: überhaupt
1: kann?
0: Nicht. Also ich bin eigentlich weder ein ängstlicher Typ, noch, dass es mich so traumatisiert hat, habe ich überhaupt, nicht, ja.
1: Was hast du denn über dich selbst gedacht, wenn du so wahrgenommen hast, ich kann nicht mehr schlafen, ich habe Angstzustände, kleinste Geräusche und Bilder triggern
0: mich? Ja, man fühlt sich, als wäre man total verrückt geworden, also... Auch diese irrationalen Ängste, du kannst es ja keinem erzählen. So, keiner kann das nachvollziehen, weil es ja total irrational ist. Es ergibt keinen Sinn. Und deswegen nehmen andere das dann vielleicht auch nochmal anders wahr und sagen dann, ja, brauchst doch keine Angst haben. Es ist ja nicht so, dass man das logisch nachvollziehen kann. Es ist ja ein Empfinden. Ja, genau.
1: Wie ist das, wenn dann jemand kam und sagte, du brauchst doch keine Angst, es ist doch alles vorbei und dir ist doch auch nichts passiert?
0: Das hilft natürlich nicht. Das hilft, also eigentlich noch, macht es eigentlich nur noch schlimmer, weil man sich dann fragt, stimmt was mit mir nicht? Habe ich was falsch gemacht? Traumatisiere ich?
1: So, und wenn du jetzt sagst, du konntest nicht mehr schlafen, was heißt das genau?
0: Ich war wirklich die ganze Nacht. Also sobald die Sonne untergegangen ist, bis die Sonne aufgegangen ist, habe ich nicht geschlafen. Ich habe dann wirklich am Morgen, als die Sonne aufgegangen ist, konnte ich wieder schlafen. Also dann auch nicht lange, aber dann habe ich quasi versucht zu kompensieren, was ich nachts nicht machen konnte, ja.
1: Weil allein die Dunkelheit,
0: genau.
1: Mit der bist du nicht klargekommen.
0: Das hat mich getriggert, ja.
1: Okay. Und über was für einen Zeitraum reden wir da?
0: Ich würde sagen 2,5 Jahre. Ja.
1: Aber da ist ja ein normales Leben überhaupt nicht zu denken, wenn du nachts gar nicht schlafen kannst.
0: Ja, also ich habe zu der Zeit studiert. Das heißt, ich habe dann nur die Vorlesung am Nachmittag wahrgenommen. Vormittags ging dann gar nicht. Und das hat natürlich auch mein Studium dann verzögert, ja.
1: Ja, das ist ganz schön krass.
0: Ja.
1: Wie war das dann normalerweise, man hat Freunde, man hat Familie. Aber so richtig funktionieren in diesem Kontext tut man ja nicht mehr. Wie wurdest du da in deinem Umfeld wahrgenommen?
0: Also es sind noch in der Zeit tatsächlich noch ein paar andere Sachen passiert und es kam dann wirklich Schlag auf Schlag, also familiäre Sachen. Ich habe meinen Job verloren und ich bin wirklich in so ein Loch reingefallen. Also habe dann schwere Depressionen auch bekommen, konnte gar nicht

0: nicht mehr aufstehen, also mich auch nicht mehr irgendwie frisch machen oder so. Ich, ja, war wirklich keine schöne Zeit. Also, ja.
1: Aber das heißt, du hast allein gelebt? Mhm. Und bist dann tagelang, wochenlang nicht mehr so richtig aus deiner Wohnung rausgekommen?
0: Ja, also ich habe manchmal Vorlesungen dann online geschaut. Man hat einfach keine Kraft. Also ich hatte einfach keine Kraft, ja.
1: Hast du noch in der Wohnung weiter gewohnt?
0: Ja, noch eine Zeit lang, ja.
1: Okay. Aber als du dann umgezogen bist, wurde es nicht besser?
0: Wurde nicht besser.
1: Ganz schön krass. Irgendwann kam ja dann auch der Prozess. Und du warst ja wahrscheinlich eine der Zeuginnen, ja, wo du ausgesagt hast.
0: Ja.
1: Würdest du sagen, das hat dir eher beim Verarbeiten geholfen oder es war noch mal schwer?
0: Es war sehr schwer für mich. Ich wollte auch gar nicht hin, aber ich konnte es nicht umgehen.
1: Ja.
0: Ja.
1: Wenn du sagst, Depression, ich kann nicht mehr schlafen, ich habe Angstzustände, stelle ich mir vor, man sucht sich therapeutische Hilfe an, das kommt man doch gar nicht mehr klar.
0: Ja,
1: oder?
0: Ich war auch in therapeutischer Behandlung, genau.
1: Ja.
0: Ja.
1: Gab es Sachen, die dir da konkret geholfen haben?
0: Oh, sehr viel, ja. Aber jetzt nicht so, dass es von heute auf morgen besser wurde. Also es war dann nach der Therapie trotzdem noch nicht gut, sage ich mal, ja. Mhm.
1: Und dann hast du 2 Jahre nach der Brandnacht hast du geheiratet.
0: Mhm.
1: So, ne? Also jetzt, so wie du mir das erzählst, diese Schlaflosigkeit, das war länger als 2 Jahre danach noch, deine depressiven Zustände und so. Wie hast du denn dann deine eigene Hochzeit erlebt? Das ist doch eigentlich, viele sagen, das war der glücklichste Tag in meinem Leben.
0: Das war tatsächlich der Moment, wo ich gemerkt habe, dass, also ich habe natürlich schon davor gemerkt, dass mit mir was nicht stimmt, aber spätestens da habe ich gemerkt, alle um mich herum sind total glücklich und ich fühle innerlich absolute Leere. Also weder Freude noch Trauer. Das war einfach, ich habe auch, meine Oma ist gestorben, ich habe da auch nichts mehr empfunden. Also es war wirklich, bei Depressionen ist es ja so, dass man dann einfach nichts mehr empfindet und diese Leere hat. Und, also bei mir war es zumindest so. Genau. Und und da habe ich gemerkt, es stimmt was nicht. Und das war tatsächlich dann auch der Auslöser, dass ich in Therapie gegangen bin.
1: Ah, okay.
0: Genau, ja.
1: Aber ich stell dir vor, du stehst vor dem Traualtar, sagst ja und innerlich total tot, nichts.
0: Ja.
1: Hast du mit deinem Mann darüber gesprochen?
0: Ja, auf jeden Fall. Also
1: Was hat er denn dazu gesagt? Für
0: ihn natürlich auch nicht einfach. Klar, also wir waren dann natürlich schon, wir kannten uns schon und wir waren auch schon lange zusammen und für uns war auch klar, dass wir den Weg gehen wollen und wir sind auch bis heute glücklich, aber das war keine einfache Zeit, vor allem für eine junge Ehe. Ja.
1: Ja. Also ich würde als Mann wahrscheinlich versuchen, irgendwie alles in Bewegung zu setzen, damit es meiner Frau irgendwie besser geht. Gab es so verzweifelte Versuche von deinem Mann, dir irgendwie zu helfen?
0: Also er ist da auch voll an seine Grenzen gekommen, ja. Weil er auch nicht mehr wusste, was soll er noch machen, hat er irgendwas falsch gemacht. Na, man guckt ja dann auch, habe ich selbst vielleicht irgendwas dazu beigetragen, genau.
1: Ja. Dein Mann ist vom Beruf?
0: Pastor.
1: Pastor, ja.
0: Genau.
1: Darauf will ich nämlich hinaus. Das heißt, ein Mann, der quasi mit dem Thema Glaube seinen Lebensunterhalt verdient.
0: Ja.
1: Welche Rolle hat das denn jetzt in eurer Beziehung und in diesem ganzen Umgang mit deinen Ängsten, deiner Schlaflosigkeit, deinen Depressionen gespielt?
0: Also wir haben natürlich viel dafür gebetet. Und für mich gab es dann einen Schlüsselmoment. Ich weiß nicht, ob ich schon vorgreifen soll.
1: Du erzählst, was du mir erzählst.
0: Genau, es gab dann eine Nacht, wo ich wieder ganz schlimme Panikattacken hatte. Und ich habe zu Gott gebetet, weil ich wusste, Gott ist da. Für mich hat sich die Frage gestellt, warum greift er nicht ein? Er sieht das Leid, er sieht, wie viel Schlimmes gerade in meinem Leben passiert. Und gefühlt jeder Tag kommt was Neues dazu. Und dann habe ich zu Gott gebetet und ihn gefragt, ob er mich nicht endlich davon befreien kann. Und in diesem Moment kam wirklich so ein übernatürlicher Friede und so eine Ruhe auf mich. Und von dieser Nacht an bis heute hatte ich keine Panikattacke mehr. Auch diese irrationalen Ängste waren komplett weg. Und ich war einfach so dankbar, dass Gott da so ein Wunder getan hat und so eingegriffen hat in mein Leben und mich so geheilt hat. Ja.
1: Da, also das müssen wir auch noch mal sortieren. Ich meine, wenn Glaube für dich schon immer eine Rolle gespielt hat, bist du vorher noch nicht auf die Idee gekommen, mal zu sagen, ich bespreche die Sache mit Gott?
0: Doch. Wir haben viel gebetet. Auch andere Leute haben für mich gebetet. Man weiß natürlich nie, Gott hat seinen Zeitplan und man weiß nie, warum was so kommt. Aber ich durfte Gott in der Zeit, also sowohl in der Zeit als auch danach, noch mal ganz neu kennenlernen. Weil ich hatte vorher so ein bisschen so einen gesetzlichen Glauben, dass ich immer so Gott

0: Gott ist da, aber so, Gott guckt auch, dass man ja nichts falsch macht. Und in dieser Zeit hat Gott mich aber auch so getragen. Also es gab zum Beispiel einen Moment, wo ich dann Musik gehört habe und dann wurde mir ein Lied vorgeschlagen und dann kam ein Lied mit dem Text, ich bin bei dir, ich sitze bei dir, ich weine mit dir. Und es hat mich auch so berührt, einfach zu wissen, Gott sieht mich und hat auch meine Beziehung zu Gott einfach noch mal viel, viel stärker gemacht. Also viel persönlicher, viel enger zu wissen, er fühlt mit, er ist da und guckt nicht nur zu, sage ich mal. Mhm. Ja.
1: Und was du jetzt erzählst, von wegen, ich bete und davor hatte ich ständig Panikattacken und danach keine mehr, hört sich für mich nach einem handfesten Wunder an.
0: Ja, auf jeden Fall.
1: Würdest du das so deuten?
0: Auf jeden Fall, ja.
1: Aber war danach dann alles gut? Also ist das so ein richtig schwarz-weiß vorher?
0: Panikattacken und Ängste komplett weg, nie wieder. Ja. Und klar, die Depression hat natürlich schon noch gedauert. Also,
1: okay.
0: Genau. Aber die Panikattacken komplett weg. Ich konnte von der Nacht an wieder komplett normal schlafen, ja. Ja.
1: Aber das heißt, mit den Depressionen musstest du dich noch weiter auseinandersetzen.
0: Ja, bin aber jetzt heute auch, also mir geht es wieder sehr gut, ja.
1: Das war aber noch ein Weg. Ich meine, genau, einerseits ist ja so eine Wunderheilung oder dass es so einen Moment gibt, wo sich alles ändert, ist eine tolle Sache. Mhm. Andererseits kann es ja auch ein bisschen frustrierend sein, weil das ja ganz oft eben auch nicht passiert. Ja. Ne? Und du hast ja selbst erlebt, die eine Sache, da geht es mir besser, aber mit den Depressionen muss ich mich immer noch auseinandersetzen.
0: Ja.
1: Jetzt ist das ja so eine Sache, man betet und dann erlebt man, dass sich was verändert, kann sagen, das ist sowas wie ein Wunder. Mhm. Das hat aber schöne und vielleicht auch nicht so schöne Seiten, weil das erlebt man ja nicht immer. Es kann ja auch frustrierend sein. Wie war das denn bei dir? Nicht nur komplette Veränderung, sondern auch Depressionen sind noch da. Mhm. Hat es dich auch frustriert, dass es dir doch auch noch schlecht ging?
0: Ja, auf jeden Fall. Man fragt ja immer, wo ist Gott? Warum ist es noch so? Aber ich glaube, also auf dieser Welt ist uns nicht versprochen, dass wir kein Leid haben. Wenn man sich Jesus anschaut, er ist selbst durch das schlimmste Leid gegangen. Und Gottes Wege sind manchmal anders als unsere. Also ich glaube, alles hat seine Zeit und wir werden später wissen, warum es so gekommen ist. Hm. Genau.
1: Ich kann mir vorstellen, es gibt Millionen von Menschen, die beten, dass Gott sie von irgendwas befreit, von Ängsten befreit. Mhm. Bist du jetzt was Besonderes oder hast irgendwas richtig gemacht beim Beten, weil es bei dir funktioniert hat?
0: Ich würde immer dafür beten. Ich habe ja auch schon davor gebetet. Mhm. Und ich weiß auch nicht, warum es genau in dieser Nacht, sage ich mal, so ein Wunder passiert ist. Aber ich würde nicht die Schuld bei mir selbst suchen. Also.
1: Würdest du sagen, dass sich dein Gottesbild verändert hat durch das, was du so erlebt hast in den letzten Jahren?
0: Ja, also meine Beziehung zu Gott ist viel persönlicher, viel enger. Ich nehme ihn mit in meinen Alltag, bespreche mit ihm viel, viel mehr. Also bin im ständigen Austausch mit ihm. Und davor war das immer so mehr gesetzlich. So, du musst es machen und viel mit Druck und auch vielleicht auch mit Angst. Und jetzt ist es so wirklich eine persönliche Beziehung. Also wirklich, Gott ist immer da für mich. Er hilft mir, ja.
1: Konntest du dieses Studium, was du nur so mit halber Kraft machen konntest, konntest du das beenden?
0: Ich habe es tatsächlich nicht abgeschlossen, sondern beendet. Ich bin mittlerweile selbstständig, genau. Ich habe es in dem Sinn nicht mehr gebraucht, aber ich bin jetzt in eine ähnliche Richtung gegangen. Genau.
1: Das heißt, es hat sich da, bist du schon auch ein bisschen andere Pfade
0: eingeschlagen? Ja, also ich habe ja BWL studiert, ich bin jetzt selbstständig. Also es hat mir trotzdem was geholfen, sage ich mal, ja.
1: Dann wünsche ich dir alles Gute, Dankeschön. Dass das so bleiben Dankeschön. Möge und das Trauma wirklich eine Sache der Vergangenheit ist.
0: Auf jeden Fall,
1: alles
0: danke
1: Gute
0: dir.
1: Matthias, es gibt Dinge, die können nicht einfach eine Sache der Vergangenheit bleiben, wenn man ein Kind verloren hat. Das ist was, das nimmt man durchs ganze Leben mit. Dein Sohn Linus ist mit 20 Jahren gestorben. Kannst du uns mit hineinnehmen in den Moment, als du erfahren hast, dass er ein paar Kilometer weg von euch, einige Kilometer weg von euch zusammengebrochen ist?
2: Ja, also es war so, wir waren gerade einen Kurzurlaub machen. Also ich habe eigentlich drei Kinder, zwei große Jungs und ein jüngeres Mädchen. Und wir waren, also meine Frau und ich, mit unserer Tochter Urlaub machen in den Niederlanden, so ungefähr 400 Kilometer von unserem Wohnort entfernt. Und hatten da auch eine sehr schöne Zeit. Das war so ein verlängertes Wochenende. Und am Sonntagabend, da klingelte dann plötzlich mein Handy, obwohl ich es eigentlich im Flugzeugmodus hatte. Aber ich hatte noch WLAN an und irgendwie über eine Messenger-App war ich dann doch erreichbar. Und da war ein Freund von meinem Sohn dran, der sagte, muss dich nicht erschrecken, aber Linus ist gerade zusammengebrochen. Und ich dachte, naja, wird wohl nichts so Schlimmes sein, wenn er auch schon so sagt, ist wahrscheinlich nichts. Aber dann sagt er ein paar Sekunden später, oh, das sieht jetzt aber gar nicht gut aus. Und was er da genau meinte, habe ich dann später so erst erfahren. Aber wir wussten auf jeden Fall, jetzt ist es ernst. Ich bin sofort rüber zu den anderen. Wir waren gerade ein Spiel am Machen und haben sofort dann alles zusammengeschmissen und sagt, ja, wir müssen jetzt nach Hause fahren und haben so schnell wie wir konnten die ganze Ferienwohnung da ausgeräumt und alles ins Auto. Und ja, dann habe ich nochmal telefoniert mit den Leuten, da waren dann die Sanitäter dran, hab ich natürlich weitere Informationen wissen wollen, was jetzt eigentlich ist. Und sie sagten, ja, also wir sollten schon kommen, das wäre schon eine ernste Sache. Aber sie haben mir alle garantiert, dass er noch am Leben ist. Mhm. Und mit diesem Gedanken sind wir dann losgefahren, die 400 Kilometer. Es war schon abends, so 19 Uhr ungefähr. Und dann ja, musste man halt diese 4 Stunden Fahrt erstmal noch hinter sich bringen. Ja. Und mein Gedanke war die ganze Zeit, dazu muss ich jetzt noch sagen, anderthalb Jahre vorher hatte mein Vater eine Hirnblutung bekommen, also, und war dann auch schwer dadurch in Mitleidenschaft gezogen, also dass er nur noch im Bett liegen konnte und nicht mehr viel machen konnte eigentlich. Auch das Gehirn war sehr schwer geschädigt. Und ich hatte die Befürchtung, dass meinem Sohn jetzt ganz genau dasselbe passiert sein könnte. Viel Näheres wusste ich nicht, hat mir da auch keiner sagen können. Ich hatte dann nur so ein bisschen Kontakt gehalten zu meinen Schwiegereltern. Die sagten auch, ja, kommt, aber er lebt noch, aber kommt mal. Ja, und als wir dann endlich so gegen Mitternacht ungefähr am Krankenhaus ankamen, da erst da war eigentlich so ein bisschen klar, was passiert war. Dann haben sie es uns natürlich auch gesagt. Aber ich habe mich vorher die ganze Zeit nur so mit diesem Gedanken irgendwie ja, auseinandergesetzt. Was ist jetzt die nächsten Jahre, wenn er in so ein Pflegefall ist? Ja, über so ein junger Mensch, ne, vielleicht über Jahrzehnte pflegebedürftig. Wie sollen wir das alles leisten und so? Naja, und dann hat uns die Ärztin halt eröffnet, dass er gestorben ist tatsächlich. Und waren schon die beiden Pastoren von unserer Gemeinde auch da. Meine Schwiegereltern, mein anderer Sohn war da. Ja, es war natürlich eine sehr, wie soll ich sagen, eine krasse Ausnahmesituation einfach. Ne? Man kann das gar nicht so beschreiben. Es war noch Corona-Zeit. Ich war irgendwie froh, dass ich so eine Maske auf hatte, ja, dass keiner so mein Gesicht sehen konnte, weil ich war auch völlig überfordert, muss ich sagen, auch emotional, wie gehe ich jetzt damit um? Weil ich muss ehrlich zugeben, ich war im ersten Moment, wo ich dann diese Nachricht bekam, dass er gestorben ist, war ich erleichtert, dass es nicht das andere war, wo ich die ganze Zeit so drüber nachgedacht habe mit der Pflege, ja, jahrzehntelange Pflege von jemandem, der ja im Grunde nur noch vor sich hin vegetiert, mehr oder weniger. Das war so dieses Horrorszenario, was ich 4 Stunden vorher oder 4 Stunden lang im Kopf so hatte.
1: Und, ja. Ja, das ist ja aber auch ein komisches Gefühl, wenn man merkt, oh, ist das jetzt gerade sowas wie Erleichterung und dann sich selber spiegelt, ist doch irgendwie merkwürdig.
2: Ja, oder? Natürlich. Also das, wie gesagt, man ist in so einem Ausnahmezustand, ja. Man kann ja auch nicht so wirklich klar denken, man steht unter Schock. Und naja, die Ärztin hat uns dann gefragt, ob wir ihn auch noch mal sehen möchten. Das wollten wir natürlich. Und dann haben sie uns dann zu ihm geführt und da lag er dann auf so einer Bahre wie schlafend. Also ich muss sagen, so ganz friedevoller Ausdruck. Ne? Man hat es ihm nicht angesehen, außer dass er am Mund so eine leichte Verletzung hatte. Da ist er wahrscheinlich hingefallen. Und ja, aber es war so gewissermaßen in dieser furchtbaren Situation so ein Bild des Friedens, ihn so zu sehen tatsächlich.
1: Und was hat man euch dann erzählt, was da genau passiert ist?
2: Ja, also es war so, er war Fußball spielen mit Freunden in der Turnhalle und plötzlich ging es ihm nicht so gut und er wollte vom Feld gehen und ist dann zusammengebrochen. Und die dabei waren die anderen Jugendlichen, haben sofort die 112 angerufen und dann sich da an alle Anweisungen gehalten und die Sanitäter kamen dann auch recht schnell, so um da die Erste-Hilfe-Maßnahmen zu machen. Aber offensichtlich hatten sie einfach keinen Erfolg mehr, das Herz zum Schlagen zu bringen. Ne? Mhm. Also das, ja, das war natürlich auch für die, die dabei waren, sicherlich ein traumatisches Erlebnis. Mhm. Ja.
1: Und rein medizinisch konnten die euch erklären, was er hatte, was da passiert ist?
2: Ja, also es ist so, dass in solchen Fällen immer eine Obduktion auch gemacht wird. Allein schon, um irgendwelche Verbrechen oder so auszuschließen oder irgendwas, ne, mit Drogen oder sonst wie. Und bei der Obduktion wurde dann festgestellt, dass er so eine extra Brücke am Herzen hat, so eine koronare Brücke nennt sich das irgendwie. Aber das haben auch so ungefähr ein Drittel der Bevölkerung hat das und wird auch alt damit. Also das ist so, wenn Sportler sterben beim Sport, dann haben die das normalerweise. Mhm. Aber umgekehrt kann man nicht sagen, nur weil es einer hat, wird er wahrscheinlich beim Sport sterben, sondern er kann damit auch 80, 90 Jahre alt werden, ohne dass das jemals auffällt.
1: Das heißt, es war dann sowas wie Herzversagen oder?
2: Genau, ja, richtig.
1: Krass. Und das in dem Alter.
2: Ja.
1: Wie hast du dann die ersten Tage nach seinem Tod erlebt? Ja, gerade wart ihr noch im Urlaub,
2: ja.
1: Alles war schön, dann bist du wieder zu Hause und musst mit dieser Situation klarkommen. Er hat nicht mehr zu Hause gewohnt bei euch, oder?
2: Genau, er hatte schon eine eigene Wohnung, aber auch in unserer Nähe. Mhm. Ja, wir sind dann also an demselben Abend, also muss ich vorstellen, das war jetzt 4 Stunden Fahrt, dann war es schon kurz nach Mitternacht, dann waren wir nach Hause gefahren und mein Sohn sagt, der andere Sohn sagte dann, lass uns doch mal Fotos von früher gucken. Und ich dachte, naja, ob das jetzt so eine gute Idee ist. Aber ich muss sagen, das war schon so der erste Moment, wo dann sowas wie Trost auch zu uns kam. Ne? Also das noch mal so zu sehen, was für eine gute Zeit wir gehabt haben. Und dann kam mir auch dieser Bibelvers in den Sinn aus der Bergpredigt, wo Jesus gesagt hat, selig die Trauernden, denn sie sollen getröstet werden. Also das war so der erste

0: ist, dass dadurch das Leben sich verändert und Krisen einen verändern, sie verändern vieles an uns und auch unseren Glauben. Und ich glaube, dass es gar nicht wichtig ist, dass der Glaube immer gleich bleibt, aber und auch verschiedenen Herausforderungen im Leben.
1: Wie er oft gemacht wird und in bestimmten spirituellen Zusammenhängen auch noch mal stärker gezeichnet wird. Vieles, was mir im Laufe meines Lebens gerade in meinem Kontext eher in pfingsterisch-charismatischer Prägung begegnet ist, ist überzeichnete Realität, ist schön gefärbte Realität, ist so ein Bild, dass Gott immer nahbar ist, dass wenn man eigentlich gesund glaubt und lebt und die richtigen Dinge tut im Glauben, dass man dann wie so auf einer Diagonale immer näher zu Gott unterwegs ist. Und ich glaube, dass das Bild einfach nicht stimmt und dass es dem Leben nicht gerecht wird, dass es Höhen und Tiefen gibt, dass die in der Bibel immer und immer wieder beschrieben werden und dass die moderne Worship-Kultur gerade sich sehr weit von einem Urbild entfernt hat, wie es uns in den Psalmen präsentiert wird, wo 65 von 150 Psalmen Klagepsalmen sind und wo wir einen Glauben finden, der immer wieder hinterfragt, immer wieder zweifeln muss, der mit den Zerbrechlichkeiten des Lebens umgehen muss und den Unwägbarkeiten des Lebens umgehen muss und deswegen manchmal auch an Gott verzweifelt. Mhm. Und das in dem Moment, wo wir das Menschen nicht mehr erlauben oder ich es mir selber nicht erlaube aufgrund meiner eigenen geistlichen Prägung, ich sehr deutlich in eine Sackgasse geraten kann, von der ich mich irgendwann entfernen muss oder ich daran zerbreche. Mhm. Und ich glaube, wir, und da spreche ich jetzt mal als jemand, der auch viel aus dieser deutschen Lobpreiskultur mitgeprägt hat, wir haben versäumt, den Menschen auch für die schwierigen Zeiten des Lebens genug Lieder geliehen zu haben. Und wenn wir das nicht tun, wenn Menschen für solche Zeiten des Glaubens nicht auch Lieder geben, werden sie Gott gegenüber sprachlos. Und das ist wie in jeder Beziehung, das führt zu Beziehungsverlust. Mhm. Ich glaube, es gibt so ein Abziehbild des Glaubens, was manchmal ein bisschen komisch ist, dass wenn Paulus davon redet, dass wir den Siegespreis erringen sollen, nach so einem langen Kampf des Glaubens, dass das dann so mit dem Lorbeerkranz und im Triumphzug passiert. Aber wenn man mal einen Marathon gelaufen ist, dann weiß man, dass die viele auf letzter Rille darüber kriechen, über die Ziellinie. Und dass das als Konzept auch in Ordnung ist, dass wir umkämpften Glauben haben und aber am Ende vielleicht ankommen. Und das muss nicht mit noch Autogramme geben und winken sein, sondern kann einfach genau das sein.
2: Also ich höre raus, Glaube ist eher so eine Lebensreise. Aber um auf die Frage nochmal zurückzukommen, gibt es Grenzen? Also gibt es Punkte, wo man dann deutlich machen kann, man ist eben doch von der Spur abgekommen? Wo hört das auf?
1: Ja, das gibt es, ganz sicher. Aber es gibt eben auch diesen Moment, wo dir der Glaube nicht zur Verfügung steht wie ein Muskel. Mhm. Ich würde es mal so beschreiben. Es gibt Phasen in unserem Glauben, wo wenn wir in die Gemeinde gehen, wenn wir beten, wenn wir uns umgeben mit Menschen, die glauben, dass es dann so ist, wie wenn man einen Muskel trainiert. Der wird dann irgendwann den Körper dazu bringen, dass er ordentlich funktioniert. Aber so wie es in der Medizin auch die Krankheit des Muskelschwundes gibt, wo von einem Tag auf den anderen so ein gesunder Muskel in sich zerfallen kann, können Verlusterfahrungen im Glauben was Ähnliches anstellen. Und dann hilft einem nur noch Glaube als Gnade, als Geschenk, als etwas, was einem nicht zur Verfügung steht. In den Jahren nach dem Tod unserer Tochter bin ich immer wieder gefragt worden, wie wir es geschafft haben, am Glauben festzuhalten. Und ich habe am Anfang gesagt, ja wahrscheinlich, weil so viele Leute für uns gebetet haben. Mhm. Und habe dann irgendwann gedacht, das ist totaler Quatsch. Wenn ich nicht diese öffentliche Person wäre, die ich als christlicher Popmusiker bin, wenn nicht Hunderte für uns gebetet hätten, sondern vielleicht nur mein Hauskreis mit zwei Leuten, hätte Gott dann weniger Grund gehabt, auf diese zwei Gebete zu hören und hätte uns den Glauben erhalten. Das macht alles keinen Sinn. Das sind alles so menschliche Erklärungsmuster, die wir haben, um zu sagen, deswegen können wir am Glauben festhalten oder nicht. Und ich finde dieses Element, Glaube als Geschenk, etwas sehr, sehr Kostbares, was auch nicht beliebig ist.
2: Mhm. Ja. Wir sehen ja gerade immer mehr so in der christlichen Szene auch das Phänomen von Dekonstruktion, ne? Also immer mehr Christen, auch immer mehr Leiterfiguren kommen dahin, ihren Glauben zu dekonstruieren. Alles, was sie bisher geglaubt haben, so zu hinterfragen oder als nichtig abzutun. Franzi, was macht denn dieses Phänomen für dich vielleicht nachvollziehbar und wo siehst du auch Gefahren oder Grenzen von Dekonstruktion?
0: Ich fand es gerade sehr schön, Arne, wie du über die Sprachlosigkeit und auch das Sprache finden und Worte finden, wie das in unterschiedlichen Lebensphasen auch neu passieren muss. Und deswegen kann man erstmal Dekonstruktion

0: relativ neutral auch fassen. Also das Glaube sich verändert, dass Glaubenssätze neu tragfähig formuliert werden müssen. Das auf jeden Fall. Und ich finde das Bild von dem Theologen Brian Sand für mich sehr, sehr schön, der das vergleicht mit Feuer. Und Feuer kann unglaublich verheerende Auswirkungen haben, wenn es außer Kontrolle gerät. Aber dann erzählt er, dass es eine Tanne gibt, wo der Same dieser Tanne ist in dem Zapfen in einem Harz eingeschlossen und nur Feuer kann dieses Harz um diese Saat schmelzen, sodass sie fruchtbar wird. Und ich glaube, dass beides der Fall sein kann. Also es gibt eine Dekonstruktion, die kann uns befreien von zerstörerischen Gottesbildern, definitiv. Und dann glaube ich, gibt es aber auch natürlich Entscheidungen oder da, wo sich etwas verhärtet oder wieder zu einem neuen System wird, das ich meine, greifen und fassbar machen zu müssen. Und dann beobachte ich auch manchmal, dass die Härte oder Vehemenz, die manchmal in dem einen, das man verlassen hat, zu verzeichnen war, einfach eine neue Gestalt bekommt und eigentlich nicht tatsächlich dekonstruiert wurde, sondern jetzt bin ich einfach komplett auf der anderen Seite, aber mit der gleichen Denkweise. Und ich glaube, diesen Weg, etwas neu zu hinterfragen, neu Fragen zu stellen, sollte uns freier machen, sollte uns aufblühen lassen. Und das ist für mich eine wichtige Frage. Machen Dekonstruktionen, führen sie in größere Freiheit, lassen sie einen Menschen aufblühen oder machen sie bitter und wieder kleiner? Und ich glaube, das eben auszuloten, auch für persönliche Lebenswege, halte ich für sehr wichtig.
1: Wenn wir jetzt sagen, es gibt so zwei Seiten, ne? Die eine Seite, um das jetzt mal ganz polarisierend zu sagen, ist so dieses radikale Schwarz-Weiß-Denken, wie du es vorhin auch beschrieben hast. Ich darf meinen Glauben gar nicht hinterfragen, der muss einfach so weiter bestehen. Und auf der anderen Seite ist dann so alles zu dekonstruieren. Das, was ich früher geglaubt habe, das ist alles totaler Humbug. Was ist denn dazwischen? Wie kann so ein Weg dazwischen aussehen? Gibt es da einen Weg?
0: Ich glaube, es ist ein Weg des Reifens im Glauben. Also, wenn wir sagen, das ist nicht schwarz-weiß, ja, das Leben ist nicht schwarz-weiß. Gott ist derselbe, aber ich bin nicht dieselbe über den Lebensweg. Und zwischen diesen Polen, glaube ich, auf der einen Seite sich zu trauen, Fragen zu stellen, zu zweifeln, ehrlich zu werden, auch zu hinterfragen. Und das aber mit Gott zu tun. Ich wurde auch neulich gefragt, Franzi, wie hältst du gerade in Leid? Warum hältst du da an Gott fest? Und da habe ich gesagt, ich finde es nachvollziehbarer, meine ganze Wut und meine Klage und meine Enttäuschung vor Gott irgendwie rauszulassen, anstatt das Gleiche zu erleben, aber mit Gott. Und ich glaube, dass auch eine Leid ist für Menschen, die an Gott glauben oder die nicht an Gott glauben, nicht eine unterschiedliche Erfahrung als solche, dass das Leid irgendwie leichter wäre oder mehr Sinn machen würde manchmal. Aber dieses mit Gott, mit einem Gott, der sich im Leiden mit uns solidarisiert, selber weiß, was Leiden ist und auch die Macht hat, uns hindurchzuführen. Und das Bild mit diesem Marathonläufer, der gerade so über die Ziellinie krebst, hat mich gerade sehr angesprochen, weil ich so dachte, ja, vielleicht ist das Überstehen des Leidens eben nicht so triumphal, aber es ist ein mit Gott verbunden bleiben. Und das halte ich für mich nicht als das halte ich für mich alternativlos, an Gott festzuhalten, aber in allererster Linie, weil er mich festhält und nicht, weil ich immer die Kraft habe, das jetzt zu einem System, an das ich mich irgendwie halten kann, zu binden. Ja.
2: Es gibt ein Konzept in der Theologie, was ich sehr mag, und das ist die zweite Naivität. Die steht so ein bisschen dem Zurück zur ersten Liebe gegenüber. Ich mag an diesem Zurück zur ersten Liebe, wo wir ab und zu ja aufgefordert werden, genau das zu tun, wenn wir so ein bisschen unseren Weg verloren haben oder nicht mehr so in eine Richtung gehen können wie in unseren frühen Phasen des Glaubens. Ich finde daran so ein bisschen schwierig, dass man ja eben nicht zurückkriechen kann. Ich kann nicht wieder Kind werden. Ich kann nicht wieder kindlich werden, wenn ich schon ein Erwachsener bin, sondern ich muss durch diese Prozesse hindurchgehen. Mein Vater hat es mal so gesagt, Arne, irgendwann wirst du wie alle an die Kreuzung kommen, wo du dich entscheiden musst. Wenn du links abbiegst, wirst du sarkastisch. Dann sagst du, das, was ich am Bodenpersonal Gottes erlebt habe, was ich nicht vertrauenswürdig fand, was ich an Gott erlebt habe, was ich fragwürdig fand, das bringt mich dazu, dass ich mich mit verschränkten Armen irgendwo hinsetze und sage, lass mal die anderen auf dem Spielfeld des Glaubens kicken und ich halte alles fest, was ich bei Bedarf gegen den einen oder anderen Akteur vorbringen kann. Oder wenn du das nicht willst, dann musst du nach rechts abbiegen. Das heißt, du musst zu einer zweiten Form von Vertrauen finden, die durch all das hindurchgegangen ist, durch die Zweifel, die Kämpfe, die Fragen, die Nöte, die du gehabt hast und die nicht sagt, ich begreife das alles, ich wüsste, wie das ist, Gott hat mir einen Horizont eröffnet, um das zu verstehen, sondern zu sagen, okay, so viel höher wie der Himmel über der Erde ist, so viel höher sind deine Wege als meine und deine Gedanken als meine. Vielleicht wirst du es mir irgendwann erklären, vielleicht wird es irgendwann auch egal sein, weil dann das Leidvolle hinter mir gelassen ist, so wie ja auch das Bild der Ewigkeit oft gemalt wird in der Bibel. Und in jedem Fall kann ich auch hier vertrauen auf etwas, was ich nicht verstehe und mich so an Gott annähern, ihn den Geheimnisvollen sein lassen. Und das ist, glaube ich, für mich mein Weg aus der Dekonstruktion hin zu einer neuen Art von Vertrautheit und Vertraulichkeit mit Gott geworden.
1: Anne, du hast auch seit einigen Jahren dich so der christlichen Mystik angenähert. Geht es in die gleiche Richtung, so dieses Geheimnisvolle Gottes? Was fasziniert dich daran?
2: Genau, das ist es eigentlich, zu sagen, dass eben beides nebeneinander stehen darf. Dass ich auf der einen Seite sagen darf, diese kindlichen Vertrauensbilder, dass Gott mein Freund ist, dass Gott mir entgegenkommt, dass er vor mir hergeht, hinter mir den Weg beschließt, mich von allen Seiten umgibt, dass er in meinem Herzen wohnt. Das ist ja schon seit den frühen Kinderliedern in mir angelegt, als einem christlich sozialisierten Pastorenkind. Dass ich aber sage, das andere darf auch da alles sein, dass Gott ein Sturmwind ist, dass er aber manchmal im Flüstern ist, dass er alles umfasst und ich ihn trotzdem nicht fassen kann, dass diese ganzen Ambivalenzen den Glauben viel besser ausdrücken als einseitige Perspektiven, die ich auf ihn einnehme.
1: Also ich höre raus, ihr seid beide dafür, dass ihr sagt, unbedingt ja, Glaube darf sich im Laufe unseres Lebens verändern.
2: Er muss sogar.
1: Er muss sogar. Was gibt es denn da für biblische Anhaltspunkte dafür? Gibt es da welche?
0: Ja, auf jeden Fall. Ich würde sagen, da gibt es viele Anhaltspunkte. Man könnte da unterschiedlich ansetzen. Zuerst fällt mir die Biografie von Paulus auch ein, wie sich über sein Leben, und das haben wir eben gut belegt, wie sich da Glaube und Zuversicht auch verändert. Aber in allererster Linie sehe ich das bei Jesus selbst, als er zu seinen Jüngern sagt, ich nenne euch nicht mehr Diener, sondern ich nenne euch Freunde. Und in die Einführung in die evangelische Mystik schreibt der Theologe Stefan Kunz und geht auf diesen Vers ein und sagt, was ist denn schwerer? Ist es schwerer, ein Diener zu sein oder ein Freund zu sein? Und er sagt, naja, ein Diener kann sich sicher sein, solange ich mich an die Regeln halte, ist alles gut. Ein Freund hat diese Regeln nicht. Er muss im Vertrauen auf ein Miteinander, auf ein aufeinander hören, miteinander unterwegs sein, bei Jesus auch ein Gehorsam eingehen und dahin reifen. Und dann stellt er die Frage weiter und sagt, und es ist, ein Freund zu sein, ist schwerer als ein Diener zu sein. Aber es ist auch schwerer als ein Kind zu sein, weil ein Kind kann auch wieder in seine Unmündigkeit zurückfallen und sagen, ah, der Papa regelt so. Und Jesus fordert uns auf, seine Freunde zu sein und ihm als Freunde nachzufolgen. Und das ist eine sehr schwere Aufgabe und es ist eine reife Aufgabe. Sie ist eine mündige Aufgabe. Und das ist für mich so ein sehr greifbares Beispiel, wo sich zeigt, Glaube bleibt nicht gleich. Er bleibt nicht eine Art, sondern er muss reifen und sich daran zeigen, wird jemand liebevoller, weiser, zeigen sich an ihm das Wirken des Heiligen Geistes ultimativ.
1: Ja. Ja, ihr habt es beide schon auf unterschiedliche Weise angesprochen, das kam euch bei euch beiden schon ein bisschen durch, aber lasst es uns jetzt mal nochmal zum Abschluss dieser Sendung ganz konkret machen. Was hilft denn, um zu einem mündigen Glauben zu kommen, um eben nicht in dieser Unmündigkeit zu bleiben, ne, sondern einen Glauben zu entwickeln, der tragfähig ist, der differenziert ist und trotzdem hoffnungsvoll? Arne, fang du mal an.
2: Abgeklärt sein ist nie der Weg, um aus einer Krise rauszukommen. Am Anfang muss Ehrlichkeit stehen. Ehrlichkeit zu sagen, das habe ich verloren, da blutet es, da bin ich gerade blutleer geworden, da habe ich meine Linie verloren, meinen Glauben verloren. Ich weiß, dass es sehr schwer fällt, das zuzulassen, aber das ist der erste Schritt, mal eine Bestandsaufnahme zu machen und zu sagen, ich kann nicht so weiterleben mit denselben Sätzen, wie ich es vorher getan habe. Und dann aber auch die Frage zu stellen, was gewinne ich denn dazu? Also wenn ich jetzt zum Beispiel, ich habe vorhin gesagt, mir ist dieser persönliche, schützende Gott so ein bisschen abhanden gekommen in der Zeit, ist das ein Verlust oder ist das vielleicht auch etwas sehr Barmherziges, Menschen gegenüber, die dasselbe Empfinden haben, die zu sagen, nein, Gott sieht alle gleich. Also um es im Matthäus-Evangelium zu sagen, Gott lässt es regnen über Gerechte und Ungerechte und lässt die Sonne scheinen über Gerechte und Ungerechte. Und meine Verlusterfahrung von Schutz spiegelt gleichzeitig auch die Verlusterfahrung von ganz, ganz vielen anderen Menschen wider. Und es ist eigentlich eine sehr egoistische Perspektive. Ich will geschützt sein und die Gottlosen, die sind das alles nicht und die müssen die ganze Härte von Gottes Gericht abkriegen oder so. Und viel schöner zu sagen, nein, Gott hat das ganz bewusst so gehandhabt, dass wir in dieser Gemeinschaft von Menschen dasselbe durchleben müssen, dass es keine Grenze gibt, dass alle bei Corona zu Schaden gekommen sind, auf die eine oder andere Weise, dass Christen an Krebs erkranken, so wie es Nicht-Christen tun, dass wir also mit denselben Kämpfen zu tun haben und dass wir dann aber zu einem Gott finden können, der uns trägt durch diese Täler unseres Lebens und wo wir anders andocken. Ich habe für das, was ich da verloren habe, habe ich Barmherzigkeit dazu gewonnen, auf eine Art und Weise, die mich reicher gemacht hat als Mensch, als Persönlichkeit.
1: Ergänzung von dir, Franzi.
0: Es geht ein bisschen in die ähnliche Richtung. Ich hätte gesagt, Gott suchen. Gott in seiner Schönheit, in seiner Vielfalt suchen, auch in unterschiedliche Traditionen. Du hast die Mystik mehr gefunden. Ich finde, es gibt in verschiedenen Traditionen so einen Reichtum auch, der uns auf die Vielfalt und Größe Gottes hinweist. Zeit mit Jesus verbringen, irgendwann wird das abfärben, seine Liebe, seine Hoffnung, das Vertrauen. Und ich musste gerade an die Stelle denken, wo Jesus Maria Magdalena begegnet nach der Auferstehung. Und sie ist so dankbar, ihn gefunden zu haben und klammert sich an ihn. Und dann sagt Jesus, halt mich nicht fest. Und das ist für mich so ein Bild von diesem, ich hab doch hier das gefunden, ich will das irgendwie sichern, ich möchte das genau so, wie ich es jetzt erlebe, weil es jetzt irgendwie gut tut. Und dann sagt Jesus, geh hin und verkündige meinen Brüdern. Und das finde ich so stark, dass dieser Blickwechsel dann so in die Welt rausgeht, ne? In einen Auftrag mündet. Und das ist für mich auch etwas, für mich ist, dass ich habe einen Auftrag, ich soll die gute Nachricht von Jesus in diese Welt tragen. Mhm. Es ist ganz wichtig, für sich Zeit zu nehmen, hinzugucken, was mich belastet und quält. Aber ich habe auch einen Auftrag. Und ich kann das eine nicht überspringen, um das andere zu tun. Aber ich kann mit dem genau meinen Auftrag auch wahrnehmen.
1: Mhm. Ich finde es total schön, dass ihr beide hier seid. Wir kennen uns ja auch persönlich. Und für mich seid ihr beide so Menschen, die einfach einen total reifen, mündigen Glauben ausstrahlen und trotzdem oder gleichzeitig so hoffnungsvoll auch sind und auf Jesus hinweisen. Deshalb Abschlussfrage an euch. Was gibt euch denn in einem Satz Hoffnung? Arne, fang du an.
2: Ich glaube an diesen wunderbaren Ort, wo aller Schmerz ein Ende finden wird. Das ist eine ultimative Hoffnung, aber ich habe gleichzeitig auch so viel Freude an diesem Leben, dass ich nicht sage, darauf muss ich warten und bis dahin ist es ein Jammertal, sondern zu sagen, mit Luther, wenn morgen die Welt untergeht, pflanze ich heute noch einen Baum.
1: Franzi, was macht dir Hoffnung?
0: Mir ist dieser Satz aus dem Lied eingefallen, das wir in der FCC auch singen, so Jesus, du bist anders. Und das ist eine gute Botschaft, weil Jesus unsere Grenzen und unsere Möglichkeiten sprengt. Und das macht mir Hoffnung.
1: Wie schön. Vielen Dank, dass ihr hier seid und so viele wertvolle Impulse uns mitgegeben habt. Danke auch dir fürs Zuschauen. Bald geht es weiter mit Echt und Ehrlich und ich freue mich, wenn du wieder mit dabei bist. Tschüss.
3: Ich stelle mir Gott so vor, dass er irgendwo, also nicht auf einer Wolke steht, wie sich das meine Freunde vorstellen, aber irgendwie denke ich mir so, dass Gott die Wolke ist.

0: Ich denke, dass Gott eine ganz große Kraft ist, die alle Menschen liebt. Und dass es eigentlich nur einen richtigen, großen Gott gibt. Und dass man ihn in den verschiedenen Ländern einfach nur verschieden bezeichnet und nennt.
1: Dass er halt nicht sichtbar ist, aber trotzdem da ist, also überall.
2: Wie stellst du dir Gott so vor?
3: Mit Flügeln, mit so einem Ring um den Kopf.
2: Ja, Heiligenschein.
3: Ja. Und dass er so sehr hell ist, so, wenn man ihn anguckt.
2: Ah ja, okay.
3: Dass man vielleicht so fast so wie verliebt wird direkt.
2: Ja, wie ein großer Lichtschein, den man kaum aushält. Ne?
3: Ja.
2: Es hat mal jemand gefragt, wo wohnt Gott? Und da haben die Leute geantwortet, die ganze Welt ist doch seiner Herrlichkeit voll. Und da hat der geantwortet, Gott wohnt, wo man ihn einlässt. Das heißt, überall, wo man Gott in sein Herz lässt, wo man Gott in sein Leben lässt, da ist er.
0: Ich glaube, wir merken gar nicht, dass er uns geholfen hat. Wir denken, das passiert von allein. Aber ich glaube, dass er uns immer hilft, wenn wir richtig Hilfe brauchen.

0: Herzlich willkommen, liebe Zuschauerinnen und Zuschauer in Österreich, Deutschland und der Schweiz.
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1: Nicole und Leroy Longoria haben 4 gesunde Töchter. Aber Nicole wünscht sich sehnlichst noch einen Sohn. Sie ist überglücklich, als sie erfährt, dass sie schwanger ist und Zwillingssöhne erwartet, aber dann droht sie, beide Babys zu verlieren.
2: They were small, very small.
3: Beide waren klein, sehr klein. Und man sagte, dass sie vielleicht nicht überleben werden. Aber Gott würde mir doch keinen Segen versprechen, um dann diesen Segen wieder wegzunehmen. So etwas tut er nicht.
4: Nicole und Leroy hatten 4 wunderbare Töchter, doch Nicole wünschte sich noch einen Sohn, um die Familie zu vervollständigen. Sie beteten oft dafür und hatten schließlich das Gefühl, dass Gott zu ihnen spricht.
3: Gott sagte: Okay, du wirst einen Sohn haben. Und es ging immer wieder um einen doppelten Segen. Das verstand ich nicht, ehrlich gesagt.
5: Sie erzählte mir immer wieder, Gott hätte ihr im Traum einen Sohn versprochen. Ich glaubte ihr.
4: Kurze Zeit später erfuhr Nicole, dass sie schwanger war. Und es war nicht nur ein Junge, sondern es waren gleich 2. Das Paar war überglücklich. Aber dann kam es in der 12. Schwangerschaftswoche zu einer Komplikation, dem sogenannten Zwillingstransfusionssyndrom.
3: Dabei gibt eines der Babys alle Nährstoffe an das andere Baby ab. Der Arzt sagte, ich könne ein Baby verlieren oder sogar beide. Ich sagte Gott, dass ich Angst habe. Gleichzeitig vertraute ich ihm.
4: Eine Operation wäre möglich, aber dabei bestand ein hohes Risiko, einen oder beide Jungen zu verlieren. Das Paar hatte 3 Tage Zeit, um sich zu entscheiden. Sie suchten Hilfe im Gebet zu Gott.
3: Also ging ich auf die Knie und sagte, ich werde dir vertrauen, Gott. Sogar wenn es um etwas Unmögliches geht, so wie hier. Wir machten einen Ultraschall. Und als die Ärztin die Bilder sah, bekam sie große Augen und sagte, in all den Jahren habe ich so etwas noch nie erlebt. Es ist, als ob es sich von selbst gelöst hat. Ich weinte nur und sagte, das war Gott, denn nur Gott kann sowas.
4: Da die beiden Jungen nicht operiert werden mussten, ging das Paar voller Hoffnung wieder nach Hause. Doch in der 27. Woche platzte plötzlich Nicoles Fruchtblase und sie brachte den ersten Zwilling vorzeitig zur Welt. Ein Rettungswagen brachte sie ins Krankenhaus, wo der 2. Zwilling geboren wurde. Beide Jungen schwebten aufgrund der vorzeitigen Geburt in Lebensgefahr. Und einer von ihnen hatte außerdem ein schweres Darmproblem.
3: Die Ärztin meinte, es wäre das Beste, den Stecker zu ziehen und ihn einfach im Arm zu halten, während der Zeit, die uns noch blieb. Ich sagte zu ihr, nein, ich werde nicht zulassen, dass solche Worte des Todes über meinen Sohn oder in seiner Nähe ausgesprochen werden. Tun Sie, was Sie tun können. Und mein Gott wird den Rest tun. Und mein Mann sagte, Gott hat versprochen, dass wir einen Sohn bekommen und gab uns sogar 2. Wir werden auch mit 2 hier rausgehen.
5: Man gibt sein Bestes und will ein guter Vater sein. Man will das Kind beschützen, aber zu diesem Zeitpunkt hatte ich keine Kontrolle über irgendetwas. Ich habe nur gehofft und Gott angefleht, du kannst etwas tun. Ich glaubte fest an sein Versprechen.
4: Schließlich, nach mehreren OPs, ging es beiden Zwillingen auf wundersame Weise besser. Und nach 115 Tagen konnten Leon und Matthew endlich nach Hause. Heute sind beide Jungen vollkommen gesund. Für Nicole und Leroy sind sie ein Beweis für Gott und dessen Treue und Liebe.
5: Ich bin sehr dankbar. Es ist wirklich ein Segen. Es ist ein Segen, Vater für meine 4 Mädchen und jetzt für meine 2 Jungen zu sein. Ich glaube an die Macht des Gebets. Denn das gehört einfach dazu. Es hätte auch ganz anders laufen können. Überlass es Gott, gib es ihm und er wird sich kümmern.
3: Es ist beeindruckend zu sehen, wie Gott uns da durchgebracht hat. Wenn man so viel Negatives hört, denkt man, dass nichts Gutes mehr passieren kann. Aber hier sind wir, endlich zu Hause. Ich kann sie im Arm halten und füttern, ihre Haut spüren und sehen, wie sie mich morgens und abends anlächeln. Das macht mich wirklich glücklich und ich bin Gott so dankbar wie nie zuvor. Wenn er ein Versprechen gibt, wenn er sagt, dass er etwas tun wird, tut er es auch. Er war da für mich, die Jungs und die ganze Familie.
0: Die Söhne von Nicole und Leroy sind inzwischen vollkommen gesund geworden und die Eltern sind darüber natürlich überglücklich. Haben auch sie ein schwerkrankes Kind zu Hause oder mussten gar den Verlust eines Kindes verkraften? Wie sind sie damit umgegangen? Schreiben Sie uns oder besuchen Sie uns auf unserer Webseite und hinterlassen Sie einen Kommentar zur Sendung.
1: Grant und Nikki Carroll werden mit ihren drei Kindern in einen schweren Autounfall verwickelt. Ihr ältester Sohn Caden trägt ernste Hirnverletzungen davon und die Ärzte machen den Eltern keine Hoffnung, dass ihr Sohn je wieder ein normales Leben führen wird.
6: Ich war mit dem Auto unterwegs und das Nächste, was ich weiß, ist, dass ich auf dem Boden liege und sich ein Feuerwehrmann über mich beugt.
7: Grant und Nikki Carroll steckten mit ihren Kindern in einem Stau auf der Texas Interstate, als sich Nikki an einen Albtraum erinnerte, den sie hatte.
8: Ich träumte, dass uns jemand hinten reinfährt. Also drehte ich mich um. Aber da waren keine Autos auf unserer Spur. Ich war erleichtert.
7: Sekunden später schleuderte ein Sattelzug auf ihre Spur und krachte mit 117 km/h in das Heck ihres Autos.
8: Er traf uns und wir krachten in einen Kleinbus mit 15 Insassen. Im ersten Moment herrschte dann eine unheimliche Stille.
7: Nikki versuchte, die Situation einzuschätzen.
8: Die ersten Schreie folgten, als ich mich umdrehte und sah, dass Caden bewusstlos war. Es war kein Leben in ihm. Es kam Schaum aus seinem Mund und er war in sich zusammengesackt. Ich betete zu Jesus, mir nicht meinen erstgeborenen Sohn zu nehmen. Jesus, nicht meinen Sohn. Ich versuchte, seinen Kopf zu stützen, um ihn stabil zu halten. Doch dann musste ich eine Entscheidung treffen, denn ich roch Benzin. Sollte ich seinen Kopf halten oder schnell die anderen Kinder aus dem Auto bringen? Ich dachte, wenn ich seinen Kopf loslasse, dann lasse ich meinen Sohn im Stich.
7: Der Rettungsdienst traf schnell ein und intubierte den 7-jährigen Caden. Nikki wandte sich an Gott und begann zu singen.
8: Sie legten ihn auf eine Trage auf den Boden. Ich legte mich einfach auf den Asphalt neben ihn und sang immer weiter.
7: Grant war bewusstlos. Als er aufwachte, war er in Panik um seine Kinder.
6: Ich fühlte mich so hilflos und wusste nicht, was los war. Das war eines der schlimmsten Gefühle, die ich je in meinem Leben hatte. Ich hatte solche Angst, dass ich einen von ihnen verloren habe. Das war furchtbar.
7: Caden wurde ins McLean Kinderkrankenhaus gebracht. Dr. Lisa Chapa und ihr Team untersuchten Caden.
9: Er hatte, was wir eine diffuse axonale Schädigung nennen, eine Abtrennung der Neuronen im Gehirn. Und das passiert nicht nur an einer Stelle, sondern überall.
8: Die Diagnose war niederschmetternd. Sie versuchten uns darauf vorzubereiten, dass Caden nie wieder der Alte sein würde.
9: Wir haben nicht erwartet, dass sich sein Gehirn erholt. Wir rechneten mit langen oder bleibenden neurologischen Defekten, die ihn lebenslang stark einschränken.
6: Es war furchtbar und brach uns das Herz. Der Gedanke, dass er stirbt oder nur noch vor sich hin vegetiert. Wir brachen völlig zusammen und mussten schrecklich weinen.
7: Doch Grant und Nikki sagen, dass sie trotz der schlechten Prognose einen übernatürlichen Frieden spürten und wussten, dass Cadens Heilung in Gottes Hand lag.
8: Innerhalb von 10 Minuten, nachdem ich die Nachricht bekam, war ich mit Gott allein und ich hörte ihn sagen, gib es ab. Die Ärzte haben recht, er wird nicht mehr derselbe sein. Dein Sohn wird ein anderer sein, aber es ist nicht so, wie ihr denkt. Er wird Hoffnung und eine Zukunft haben und er wird Zeugnis von mir geben.
6: Er wird stärker denn je sein. Er wird ein Kämpfer für den Glauben sein, wie nie zuvor.
7: Caden lag eine Woche lang im Koma. Die Ärzte glaubten nicht, dass er schnell aufwachen würde. Grant und Nikki beteten und glaubten an ein Wunder.
8: Menschen kamen, fasteten und beteten. In manchen Nächten konnte ich die Gebete spüren und dass meine Arme gehoben wurden.
10: Wir beteten pausenlos und schliefen kaum. Die Krankenschwestern kamen und wir sangen, hoben die Hände und beteten zu Gott.
8: Eines Nachts um 3 Uhr machten wir Lobpreismusik an und tanzten um ihn herum und beteten, bis die Sonne aufging.
10: Die Sonne kam durch sein Fenster und schien in sein Gesicht. Wir sagten beide, Caden, Caden, wach auf. Und er öffnete die Augen und sah uns an. Es war unbeschreiblich.
8: Er wachte einfach auf. So wie ich heute Morgen.
10: In diesem Moment wusste ich, ich habe meinen Sohn zurück. Gott hat ihn mir zurückgegeben. Es war so ein freudiger Moment zu erleben, dass Gott sein Versprechen erfüllt hat. Das, wofür wir eine Woche lang gebetet hatten, ist wahr geworden.
7: Die Ärzte waren erstaunt, dass Caden wach und ansprechbar war. Doch es war noch unklar, welchen Schaden sein Gehirn erlitten hatte. Grant und Nikki beteten weiter.
8: Durch die Verletzung am Frontallappen des Gehirns konnte er noch nicht sprechen. Ich hatte Tränen in den Augen und fragte, Caden, wirst du je wieder mit Mami sprechen? Er sah mich an und sagte, ja. Wir schrien förmlich auf und benachrichtigten jeden. Wir sagten dem Arzt, er solle zurückkommen. Von diesem Moment an hörte er nie wieder auf zu reden.
9: Cadens Genesung ist ein Wunder. Das ist mehr, als wir erwarten oder hoffen konnten.
10: Das kann nur Gottes Hand gewesen sein, die ihn berührt hat. Anders ist diese Heilung nicht zu erklären.
8: Während Cadens Genesung haben wir erfahren, dass konkrete Gebete gebetet worden waren, als wir sie brauchten. Und wir wissen, dass Gott solche Gebete erhört.
7: In der folgenden Woche im Krankenhaus ging Cadens Genesung schneller als geahnt voran. Auch seine linksseitige Lähmung war vorbei.
8: Ich wollte fast, dass die Ärzte Dinge nennen, die Caden nicht mehr tun kann, damit Gott ihnen das Gegenteil beweisen konnte.
10: Er ist wirklich nicht mehr derselbe und ich bin so dankbar dafür. Er ist jetzt noch unglaublicher, als es ohne diesen Vorfall hätte sein können.
7: 2 Wochen nach dem Unfall verließ Caden das Krankenhaus. Er erinnert sich, wie er die alltäglichsten Dinge neu lernen musste.
11: Das war alles ganz schön schwer. Aber ich hatte das Ziel, so weit zu kommen, dass es nicht mehr schwer ist.
8: Es klingt komisch, aber ich bin dankbar, dass das passiert ist. Ich möchte gar nicht mehr die Alte sein. Ohne die Kraft des Gebetes hätten wir den Unfall nicht überstanden und Caden wäre nicht wieder gesund geworden.
10: Ich bin jeden Tag dankbar für meinen wunderbaren Sohn.

0: und für das, was Gott für uns getan hat, die Geschichte, die er uns geschenkt hat. Der Herr zeigt mir immer wieder, dass ich ihm vertrauen kann. Er hat die Macht. Und er will wirklich nur das Beste für dich. Er liebt uns und will Heilung schenken. Wir liegen ihm am Herzen. Und er trägt uns in schweren Zeiten.
1: Bei den Carrolls und den Longorias ist die Geschichte gut ausgegangen, denn ihre Kinder sind wieder gesund geworden. Leider weiß man das vorher nicht und es geht ja auch nicht immer so gut aus. Wie kann man damit umgehen, wenn es für das eigene Kind keine Hoffnung auf Heilung gibt? Andreas hat sich Gedanken gemacht.
2: Keine Hoffnung mehr zu haben, ist allein schon schlimm. Wenn es aber dann auch noch jemanden betrifft, den man liebt, ist es irgendwie noch schlimmer. Ähnlich wie bei Schmerzen. Ich weiß noch, wie hilflos ich mich bei den Geburten unserer Kinder fühlte. Meine Frau hatte große Schmerzen und ich konnte wirklich nur dumm daneben stehen und versuchen, sie bei all dem bestmöglichst zu unterstützen. Aber an den Schmerzen konnte ich nichts ändern. Nach der Geburt unseres ältesten Kindes war ich so fertig, als hätte ich selbst das Kind zur Welt gebracht. Und auch wenn das jetzt ein wenig scherzhaft klingt, ist es ohne jeden Zweifel eine Riesenbelastung, wenn jemand Geliebtes leidet und man nichts machen kann. Bei meinen Kindern geht es mir ganz genauso. Am liebsten würde man ihnen den Schmerz oder eine Krankheit einfach abnehmen, damit sie sich wieder besser fühlen. Und auf der anderen Seite wäre es im Blick auf ihre Entwicklung gar nicht gut, immer nur gute und gesunde Zeiten zu haben. Mit Leid und Schmerz richtig umzugehen und damit umgehen zu können, das lernt man eben nicht in der Theorie, sondern nur durch Leid und Schmerz. In diesem Aushalten müssen, wenn geliebte Menschen leiden, haben wir als Christen allerdings das große Glück, einen Gott zu haben, den Paulus im 2. Korintherbrief als Gott des Trostes bezeichnet. Er ist der barmherzige Vater, der Gott, von dem aller Trost kommt. Gott kann nicht nur unsere leidenden Mitmenschen trösten, sondern auch uns, die wir an dem Leid unserer Liebsten verzweifeln. Für mich als Vater ist außerdem die Vorstellung hilfreich, dass ja auch Gott, der himmlische Vater, erlebt hat, auch seinen Sohn leiden zu sehen. Und doch tat er es, weil nur so die Menschheit aus der Verlorenheit gerettet wurde. Ja, und als dritten Gedanken möchte ich Ihnen weitergeben, Kinder sind ein Geschenk und gleichzeitig doch nur eine Leihgabe Gottes an uns. Und wenn es ihnen gut geht, selbst dann müssen wir lernen, sie loszulassen. Und wir tun das immer in der Hoffnung, dass wir sie Gottes guter Hand überlassen. Er liebt sie doch noch viel mehr als wir. Und dafür braucht es ein tiefes Vertrauen in Gottes liebevolle und weise Fürsorge. Und darum möchte ich jetzt mit Ihnen beten. Herr, du hast unsere Liebsten uns geschenkt. Und manchmal fällt es uns schwer zu vertrauen, dass du besser auf sie aufpasst und bessere Pläne mit ihnen hast als wir. Aber du bist gut. Ich gebe dir jetzt meine Ängste und Befürchtungen und ich möchte deinen Wegen ganz neu vertrauen. Amen.
3: Falls Sie persönlich mit jemandem beten möchten, die Gebetshotline ist jetzt geschaltet. Für Deutschland wählen Sie 040 18 18 88 00. Für Österreich lautet die Nummer 0049 40 18 18 88 00. Und für die Schweiz 044 57 50 270.
1: Christopher Gunderson wurde mit einer seltenen Darmerkrankung geboren. Die Eltern fürchteten um sein Leben, doch dann legten ihm die Ärzte eine Magensonde und Christopher war außer Lebensgefahr. Eine komplette Heilung schien jedoch außer Sicht. Die Gundersons erzählen von den damaligen Ereignissen.
4: Er nahm nicht zu und dann verlor er immer mehr an Gewicht.
5: Er aß und schluckte, doch dann spuckte er alles wieder aus. Es blieb nichts drin, deshalb wuchs er auch nicht.
6: Mike und Leanne Gunderson suchten verzweifelt nach einer Lösung. Ihr neugeborener Sohn Christopher hatte eine chronische Darmstörung, eine seltene Krankheit, die den Magen und Teile des Darms lähmt. Er konnte keinerlei Nahrung verdauen und noch nicht mal Wasser trinken.
5: Ich betete jeden Abend, ohne zu wissen, wie es ausgeht. Wir wussten nicht, ob er sterben oder ob er es schaffen würde oder wie es aussah. Wir mussten die Zeit mit ihm genießen, weil wir nicht wussten, wie lange wir ihn noch haben würden.
4: Es gab keinen Weg, ihn zu heilen. Sie konnten nur versuchen, ihn irgendwie wachsen zu lassen. Die Frage war,

0: zwar nicht, wie man ihn heilen könnte, sondern wie wir ihn am Leben halten. Wie können wir seinem Körper Nahrung zuführen, die ihn am Leben hält, ihn wachsen lässt?
1: Christopher hatte mehrere Operationen, bis die Ärzte endlich eine Dauerlösung fanden. Sie verbanden eine Magensonde direkt mit dem Darm, am Magen vorbei. Im Magen legten sie einen zweiten Port, um Galle und Speichel abzupumpen.
0: Es war eine harte Zeit. Aber ich hörte immer diese Stimme, wenn ich unruhig wurde. Sie flüsterte mir zu: Mach dir keine Sorgen. Am Ende wird alles gut.
1: Durch die OP konnte er normal und aktiv leben. Aber bei jedem Essen oder Trinken hatte er Schmerzen oder musste sich übergeben.
2: Ich konnte alles machen, was andere auch konnten, halt nur etwas anders. Ich probierte Essen, ohne es zu schlucken. Ich kaute und spuckte es aus oder ließ es wieder durch den Schlauch raus.
0: Wir machten alles möglich, weil er ein normales Leben haben sollte. Wir wollten nicht, dass er sagt, ich kann dies oder das nicht, weil ich eine Magensonde habe. Wir wollten, dass er es selbst ausprobiert.
1: Er trug tagsüber einen Rucksack, der Babynahrung in seine Sonde pumpte, und nachts eine Infusion. Christopher lebte 16 Jahre so, bis seine Familie mit ihm zu einem Heilungsgottesdienst ging.
2: Während der ganzen Predigt spürte ich eine Art Pulsieren in meinem Magen.
1: Später versammelte der Prediger Christopher und die Familie und sie beteten für ein Wunder.
3: Ich glaube, ich hatte meine Hand auf Christophers Schulter, aber es war, als würde sein ganzer Körper zittern.
0: Mir fiel auf, dass der Schlauch unter seinem T-Shirt super schnell vibrierte. Ich schaute hin und dachte nur, sowas habe ich noch nie gesehen.
2: Es fühlte sich an, als wenn ein Schock durch meine Schulter ging und dann in den Magen runter. Es war ein pochendes Gefühl in meinem Magen.
0: Als wir später auf dem Parkplatz standen, fragten wir uns, was war das? Es war eben einer dieser Momente, ein Moment im Leben, der alles verändert.
2: Für mich war es, als würde Gott meinen Magen mit einem Schock neu starten.
1: An dem Abend ging die Familie zusammen essen. Zum ersten Mal in seinem Leben aß Christopher eine ganze Mahlzeit ohne Probleme.
2: Ich schluckte mehr und mehr und das Strahlen auf meinem Gesicht wurde immer größer. Ich hatte eine echt gute Zeit, einer der besten Tage meines Lebens. Ich aß so viel ich konnte. Ich schaffte einen ganzen Teller und ein Getränk.
1: Christopher wurde völlig geheilt und seine Sonde wurde entfernt. Mike und Leanne sagen, dass sie dankbar sind für den langen Weg, der zu der wundersamen Heilung ihres Sohnes führte.
3: Je härter die Reise, desto größer die Belohnung. So sehe ich das jetzt. Es war ein langer Weg, aber wow, was für eine Belohnung.
0: Gott ist so gut und so groß und so barmherzig. Und er kann alles heilen. Nichts ist ihm unmöglich. Was für uns unmöglich scheint, ist für Gott nicht unmöglich. Ihm ist alles möglich.
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5: Der kleine Abhijit aus einem Dorf in Indien leidet unter einer wachsenden Zyste auf seiner Stirn, die bereits sein linkes Auge beeinträchtigt. Das schränkt nicht nur seinen Alltag stark ein, vor allem verletzen ihn die Hänseleien seiner Mitschüler. Die Eltern sind hilflos und wissen nicht, was sie tun sollen.
6: Die Eltern von Abhijit leben in einem entlegenen indischen Dorf und konnten nichts gegen die Zyste auf seiner Stirn tun. Die Zyste hatte sein linkes Auge vollständig bedeckt.
7: Er stürzte oft beim Gehen, weil er nur mit einem Auge sehen konnte. Einmal rannte er ins Haus, um etwas zu holen und stürzte. Seine Lippen platzten auf und bluteten. Mein Mann und ich mühten uns ab, weil immer einer von uns bei ihm zu Hause sein musste. Ich liebe meinen Sohn. Er ist mein Ein und Alles. Ohne ihn könnte ich nicht leben.
6: Abhijit konnte es nicht ertragen, sich selbst anzuschauen. Und er wusste, dass auch die anderen ihn nicht ansehen mögen.
7: Er warf immer Steine ins Wasser, wenn er

0: dort sein Spiegelbild sah. In der Schule wurde er verspottet, sodass er nicht mehr hinging. Wir konnten uns die OP nicht leisten. Und ohne sie würde die Zyste wachsen und er würde auf dem linken Auge blind werden.
1: Dann kam ein medizinisches Hilfsteam in ihr Dorf. Als sie der Familie begegneten, beschlossen sie, Abergines Zyste zu entfernen. In einem Krankenhaus bekam er eine kostenlose OP.
0: Jetzt kann er auf beiden Augen sehen. Das ganze Dorf kam vorbei. Sie waren so glücklich und ermutigten uns, ihn wieder zur Schule zu schicken. Er kann nun lesen, schreiben und die Tafel lesen.
1: Abergine wirkt heute erwachsener und scheint voller Freude und Selbstvertrauen zu sein.
0: Seit der OP habe ich keine Angst mehr um seine Zukunft. Er kann allein essen und wurde viel gesünder. Er spielt mit Freunden und läuft bis zu uns auf die Felder. Ich bin allen dankbar, die die Operation meines Sohnes ermöglicht haben. Er hat ein neues Leben.
2: Na, einfach toll, was die Operation bewirkt hat und der kleine Abergine wieder vollkommen gesund ist.
3: Ja, ich finde besonders schön, dass sie jetzt wieder ohne Angst in die Schule gehen kann und Freunde gefunden hat.
2: Ja. 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
3: Ja, heute ging es um Eltern, die für ihre kranken Kinder beteten und erlebten, was Gebet bewirken kann. Wünschen auch Sie sich in einer schweren Situation Unterstützung durch Gebet? Dann rufen Sie uns an. Unsere Mitarbeiter sind gerne für Sie da.
2: An dieser Stelle möchten wir uns auch ganz herzlich bedanken für Ihre Gebete und Ihre Unterstützung. Ohne Sie wäre diese Sendung gar nicht möglich.
3: Ja, schalten Sie gern wieder ein beim nächsten Mal, wenn es heißt Erlebt TV, oder empfehlen Sie uns weiter. Wir sagen Tschüss.
2: Und auf Wiedersehen. Alles Gute.

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1: Was ich dir jetzt erzähle, das ist kein Witz. Es ist die Wahrheit. Irgendwo da draußen liegt ein Schatz. Es ist ein Schatz, der all deine Vorstellungen bei weitem übertrifft. Du kannst diesen Schatz finden. In diesem Video zeige ich dir den Weg dazu. Bleib dran. Keiner hat die Welt so verändert wie Jesus. Und fast immer, wenn sich die Menschen um Jesus versammelten, dann erzählte er ihnen eine Geschichte. Eine dieser Geschichten möchte ich dir heute erzählen. Und wenn du gut hinhörst, dann wirst du vielleicht etwas entdecken, das dein Leben für immer verändert. Die Geschichte, die Jesus hier erzählte, die geht so. Ein Mann, der spazierte gedankenversunken über die grünen Wiesen außerhalb seines Dorfes. Die Bäume blühten, die Vögel zwitscherten um die Wette, ein wunderbarer Frühlingsduft lag in der Luft. Plötzlich blieb der Mann mit seinem Fuß an etwas Hartem hängen. Er stolperte ganz fürchterlich. Laut fluchend rappelte er sich wieder auf und nahm den Ursprung seines Unfalls etwas näher unter die Lupe. Etwas Metallenes ragte aus der Erde heraus. Sieht aus wie eine Kiste, eine Schatztruhe vielleicht. Neugierig fing der Mann an zu graben und schon nach wenigen Minuten war die geheimnisvolle Kiste freigelegt. Langsam öffnete der Mann das antike Gefäß und was er dann sah, das verschlug ihm den Atem. Tatsächlich, eine Kiste voller strahlender Goldmünzen. Schnell schaute sich der Mann um, ob ihn jemand gesehen hat. Sollte er die Kiste einfach mitnehmen oder den Besitzer der Wiese aushändigen? Ich meine, das Gesetz, das war klar. Alles, was auf dieser Wiese vergraben ist, gehört dem Besitzer der Wiese. Schnell vergrub der Mann den Schatz an derselben Stelle und eilte zurück ins Dorf. Er machte den Besitzer des Feldes ausfindig und fragte diesen nach dem Kaufpreis für das Stück Land. Der ahnungslose Besitzer, der war nicht sonderlich an einem Verkauf interessiert und daher setzte er einen horrend hohen Kaufpreis an. So viel Geld hatte der Mann jedoch nicht auf der Kante, doch er wusste, diesen Acker, den muss ich haben. Und so verkaufte er kurzerhand alles, was er hatte. Sein Haus an bester Lage, sein Auto, selbst seine geliebte Briefmarkensammlung musste daran glauben. Er verkaufte wirklich alles, das er hatte, selbst seine Katze. Endlich war genügend Geld zusammen. Und so ging der Mann hin und kaufte den Acker zusammen mit dem Schatz. Diesen Schatz, von dem Jesus in dieser Geschichte erzählte, den gibt es wirklich. Ich habe diese Geschichte etwas ausgeschmückt erzählt. In der Bibel sagt Jesus wortwörtlich, mit dem Himmelreich ist es wie mit einem Schatz, der in einem Acker vergraben war und von einem Mann entdeckt wurde. Der Schatz, das ist das Reich der Himmel. Die Realität, dass es ein Himmelreich gibt, liegt auch heute noch wie ein Schatz verborgen in dieser Welt. Du bist nicht aus Zufall entstanden. Es gibt einen Gott, der dich erschaffen hat. Und du bist nicht alleine auf dieser Welt. Du bist umgeben von geistlichen Mächten und von Gewalten, von Engeln, Dämonen. Und das Leben, das ist nicht einfach zu Ende, wenn du stirbst. Auf dich wartet eine Ewigkeit, entweder zusammen mit Gott im Himmel oder getrennt von Gott in der Hölle. Der größte Schatz auf dieser Welt, das ist die Erkenntnis, dass Jesus Christus für uns Menschen am Kreuz gestorben ist. Und wenn du diesen Schatz findest, dann entdeckst du in dieser Schatztruhe den Schlüssel für die Himmelstüre, das Ticket für den Himmel, den Glauben an Jesus Christus. Und ich sage dir, dieser Schatz, der ist nicht, wie viele sagen, etwas Antikes, Veraltetes. Das ist nicht etwas, das im 21. Jahrhundert keine Relevanz mehr hat. Dieser Schatz ist von ungeheurem Wert für dein Leben und für deine Ewigkeit. Doch wie wir in dieser Geschichte gehört haben, liegt dieser Schatz verborgen da. Er ist ein Geheimnis. Viele Millionen Menschen gehen Tag für Tag achtlos an diesem Schatz vorüber. Doch immer wieder gibt es Leute, denen gehen die Augen auf. Einige, weil sie ganz bewusst danach suchen. Ich kenne solche Leute, die sind einfach nicht zufrieden mit dem Status quo. Die spüren, Es muss mehr geben. Und so suchen sie nach dem Ewigen, nach dem Sinn des Lebens, nach Erkenntnis, nach Hoffnung. Es gibt aber auch Leute wie der Mann in dieser Geschichte. Die suchen nicht, die leben einfach so vor sich her und dann stolpern die plötzlich darüber und sie finden diesen wertvollen Schatz. Und egal in wem von diesen beiden du dich wiedererkennst, wenn du diesen Schatz gefunden hast, dann mach es so wie der Mann in der Geschichte. Geh hin und setz alles daran, dass dir dieser Schatz gehört. Denn das hat Jesus seinen Jüngern sehr oft und sehr deutlich gesagt. Wer Jesus nachfolgt, der muss sein altes Leben hinter sich lassen. Es stimmt, Jesus ist für uns gestorben, damit wir, wenn wir an ihn glauben, gerettet werden. Das ewige Leben ist ein Geschenk, da kannst du nichts dazu beitragen. Du kannst dich nicht durch gute Taten retten, das stimmt. Aber um dieses Geschenk, um diesen Schatz für dich in Anspruch zu nehmen, musst du zuerst dein altes Leben loslassen. Leider gibt es viele Menschen, die entdecken zwar diesen Schatz, dieses Himmelreich. Glaube entsteht in ihrem Herzen. Ja, Jesus starb für mich. Doch dann sind sie nicht bereit, den entscheidenden Schritt zu gehen und wirklich ihr altes Leben loszulassen. Mach es nicht so wie diese Menschen. Wenn du erkannt hast, dass Jesus der Weg, die Wahrheit und das Leben ist, dann geh all in. Tritt mit beiden Beinen herein in dieses Himmelsreich. Klammere dich nicht an deine alten Sicherheiten, an das, was dir früher scheinbar Halt gab. Lass los und folge Jesus mit Haut und Haaren nach. Auf meiner Webseite gabrielhessler.com findest du einen Menüpunkt mit dem Namen Jesus nachfolgen. Und wenn du das noch nicht gemacht hast, auf dieser Seite zeige ich dir, wie du noch heute dein Leben Jesus anvertrauen kannst. Das war's schon wieder von Antworten aus der Bibel. Folge mir auf den sozialen Medien und teile meine Videos mit all deinen Freunden, damit das Evangelium möglichst viele Menschen erreicht. Wir sehen uns beim nächsten Mal. Bis dann. Bye.

0: Meine sehr verehrten Damen und Herren, herzlich willkommen bei Real Talks, die Show mit Flo Stielper. Heute zu Gast Künstler und Songwriter Jonas. Sängerin und Sprecherin Mia Friesen. Sowie Bodybuilder und YouTuber Flavio Simonetti. Und hier ist er, Ihr Gastgeber, Flo Stielper.
1: Herzlich willkommen zur 5. Ausgabe von ReTalks, die hoffentlich inspirierende Show mit Flo Stielper. Bei ReTalks geht es um echte Menschen. Es geht um echte Menschen, die uns reinnehmen in ihre Lebensgeschichten, in ihre Struggle, ihre Zweifel, aber auch ihre Highlights und in ihre Erfolge. Und es geht um ihren Glauben. Es geht um ihren Glauben an Gott. Bei uns gibt es keine geskripteten, flachen Antworten oder irgendwie eine einzige Lehrmeinung. Ich bin auf der Suche nach echten, authentischen Antworten und vielleicht auch Fragen. Menschen glauben unterschiedlich, Menschen leben unterschiedlich und in dieser Vielfalt liegt für mich das Inspirierende. Wir haben heute ein richtig nices Thema am Start, sehr spannend, wie ich es finde. Das heißt Fit and Healthy, verantwortungsvoll mit unserem Körper umgehen. Ihr könnt ja mal so an euch runterschauen, ja? Für die einen oder anderen mag das überraschend kommen, aber ihr habt tatsächlich einen Körper und es ist spannend für mich, jeder von uns hat eine Beziehung zu seinem Körper und die sieht ganz unterschiedlich aus, hängt auch ein bisschen von der kulturellen Bubble ab, aus der wir kommen und genau darüber möchte ich heute mit meinen Gästen sprechen. Ihr seht, es wird spannend und ich freue mich drauf. Gleich gibt es den ersten Song von Jonas, vorher nimmt uns aber Bruder Gottfried in seine Gedanken über Fitness und Körper mit rein. Viel Spaß bei Lachen tut gut.
2: Ja, Shalom. Also am Anfang muss ich jetzt einmal sagen, ich bin überrascht, dass ich überhaupt noch mal kommen darf. Hätte ich nicht gedacht. Und ich finde es super, muss ich einfach so sagen, dass mir da Real Talks jetzt so eine Plattform für meine fundamentalistischen, fundierten Wahrheiten gibt. Finde ich gut. Der Herr wird segnen. Das glaube ich jetzt. Jetzt kommen wir mal zum Thema. Also ich habe natürlich viel zu sagen. Wie immer, Sport, Körper, kenne ich mich aus, habe ich was zu sagen. Also am Anfang einmal, Körper insgesamt finde ich nicht gut. Ich bin gegen Körper und das ist absolut biblisch. Also da steht, oder wenn wir mal aufschlagen, da steht, der Geist ist willig, aber das Fleisch ist schwach. Der Körper, der muss einfach sterben. Ich würde dann am liebsten würde ich loswerden. Geht nicht. Bin ja immer noch in dem Körper drin. Aber gut. Gehen wir mal ein wenig tiefer rein. In dem Sinn, jetzt, was ich gerade gesagt habe, macht es natürlich Körperpflege, Sport und so ein Zeug macht eigentlich überhaupt keinen Sinn. Macht überhaupt keinen Sinn. Und trotzdem, und das mag ein oder anderen überraschen, ich mache ein Workout. Und zwar glaube ich, es gibt gewisse Muskelgruppen, die gut sind für geistliches gutes Leben. Ne? Mal ich mal auf. Muss ich mal ein wenig reinführen. Also das ist jetzt ein Körper, ne? Meiner vielleicht ist ein Körper. Und jetzt sage ich erst einmal, welche Muskelgruppen man nicht braucht. Wäre hier Bizeps, all diese Dinge brauchen wir nicht. Sixpacks oder wie die jungen Leute es nennen, brauchen wir nicht. Waden, also im Prinzip, das brauchen wir alles nicht.